0: Gipfel in unter 10 Stunden bestiegen. Das ist wohl neuer Rekord, berichtet die Fachseite Explorers Web. Er war dabei aber mit Flaschensauerstoff unterwegs und hat den alten Rekord um 1 Stunde unterboten. Die Bergsteigerszene diskutiert, ob solche Zeiten überhaupt vergleichbar sind, weil viele Faktoren eine Rolle spielen. Zum Beispiel verändert sich die Route jedes Jahr.
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2: In der Nacht klar, die Tiefstwerte um 10 bis 6 Grad. Tagsüber gibt's wieder Sonnenschein. Im Lauf des Nachmittags und gegen Abend von Rhön und Spessart kommen erste Wolken auf. Das Ganze bei 27 bis 30 Grad.
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1: Ich bin Katrin Steinberger. Reservisten sollen zu Übungen verpflichtet werden. Für diesen Plan bekommt Verteidigungsminister Pistorius jetzt Lob vom Präsidenten des Reservistenverbands, Bastian Ernst. Auch die Anhebung der Altersgrenze auf 68 findet er gut. Das sei ein fairer Kompromiss, sagt er jetzt gegenüber dem Redaktionsnetzwerk Deutschland, weil so erfahrene Leute länger helfen können. Eine starke Reserve sei wichtig für die Sicherheit Deutschlands, so Ernst. Wie geht es weiter mit dem 8-Stunden-Arbeitstag? Das Institut der Deutschen Wirtschaft schlägt jetzt vor, längere Arbeitszeit in einem ersten Schritt nur für Bürobeschäftigte zu testen. Das schreiben die Funke-Zeitungen, denn da gäbe es keine großen Gesundheitsrisiken. Der 8-Stunden-Arbeitstag gilt seit mehr als 100 Jahren in Deutschland. Die Bundesregierung will die Arbeitszeit aber umstellen und auf Wochenbasis regeln. Das sorgt für Diskussionen. Seit Tagen brodeln Gerüchte um einen möglichen Kanzlertausch, weil es zwischen der SPD und der Union eher schwierig läuft. SPD-Chef und Vizekanzler Klingbeil hat jetzt aber betont, an Spekulationen will er sich nicht beteiligen.
2: Ich habe mit dem Kanzler ein Vertrauensverhältnis. Wir wissen um die Aufgabe, die vor uns steht, innenpolitisch.

0: europapolitisch, auch international, und daran arbeiten wir, glaube ich, beide sehr gerne und werden das auch weiterhin tun.
1: Mit Blick auf anstehende Entscheidungen ist Klingbeil zuversichtlich, dass das gelingen kann, wenn alle kompromissbereit sind. Norwegen steht zum ersten Mal überhaupt im Halbfinale der Eishockey-WM. Sie haben Lettland mit 2:0 besiegt. Jetzt geht's für die Norweger gegen die Schweiz, die sich mit 3:1 gegen Schweden durchgesetzt hat und weiter vom ersten WM-Titel träumt. Im zweiten Halbfinale treffen Kanada und Finnland aufeinander.
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3: In der Nacht klar, die Tiefstwerte um 10 bis 6 Grad. Tagsüber gibt's wieder Sonnenschein. Im Lauf des Nachmittags und gegen Abend von Rhön und Spessart kommen erste Wolken auf. Das Ganze bei 27 bis 30 Grad.
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1: Ich bin Katrin Steinberger. Wer morgen Richtung Süden fährt, zum Beispiel nach Italien, hat leider Pech. Die Brenner Autobahn wird wegen einer Demo komplett dicht gemacht. Auch für alle, die aus den Pfingstferien zurückkommen, wird's schwierig. Lea Maciolat, schon heute kann es deshalb zu Problemen kommen.
2: Ab morgen früh ist die Brenner Autobahn dicht, also werden sich schon heute viele auf den Weg machen und das dürfte direkt auf der Autobahn, aber auch drumherum für Staus und Behinderungen sorgen. Die Gemeinde Gries in Österreich will mit der Demo gegen die Verkehrsbelastung protestieren. Rund 15.000 Menschen leiden täglich unter Lärm, Feinstaub und überlasteten Straßen, lautet ihr Argument.
1: Die Zahl der Arbeitslosen könnte in diesem Monat wieder unter 3 Millionen liegen. Das zeigt die neue Statistik der Bundesagentur für Arbeit. Experten warnen aber, der Negativtrend am Arbeitsmarkt ist damit nicht gestoppt. Es gibt zwar keinen Absturz, aber auch keinen echten Aufschwung. Besonders in der Pflege fehlen weiterhin viele Kräfte. Die Zahlen werden heute in Nürnberg vorgestellt. US-Vizepräsident Vance macht Hoffnung auf eine schnelle Einigung mit dem Iran. Er sagt, man sei kurz davor, aber noch nicht ganz am Ziel. Wann und ob Präsident Trump unterschreibt, ist auch noch offen. Medien berichten, dass die Waffenruhe um 60 Tage verlängert werden soll, um weiter zu verhandeln. Der Iran sagt aber, es gibt noch keine Einigung. Der Tarifstreit bei der Telekom ist vorbei. Arbeitgeber und die Gewerkschaft Verdi haben sich geeinigt. Ab August bekommen die rund 60.000 Beschäftigten jeden Monat 150 Euro mehr.

0: In einem Jahr gibt es dann nochmal 140 Euro obendrauf. Wer in der Gewerkschaft ist, bekommt zum ersten Mal einen Extrabonus. Und betriebsbedingte Kündigungen sind bis Ende 2028 ausgeschlossen.
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2: In der Nacht klar, die Tiefstwerte um 10 bis 6 Grad. Tagsüber gibt's wieder Sonnenschein. Im Lauf des Nachmittags und gegen Abend von Rhön und Spessart kommen erste Wolken auf. Das Ganze bei 27 bis 30 Grad.
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2: Genau, ist ja eigentlich ziemlich untypisch für uns, weil wir es für unseriös halten, Prozente zu geben. In dem Fall sind es aber echte Prozente bei uns, weil wir einfach die Ausstellungsräume leer bekommen müssen und deswegen gibt es tatsächlich bis zu 60% querbeet über alle Warengruppen, Küche, Speisen, Schlafen, Esszimmer, da ist alles dabei. 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
1: Ich bin Katrin Steinberger. Guten Morgen. Die Preise in Deutschland werden sehr wahrscheinlich weiter steigen. Das Statistische Bundesamt gibt heute eine erste Schätzung ab zur Inflation diesen Monat, also Mai. David Riemer hat die Einzelheiten.
2: Hohe Spritpreise, das erleben wir seit Wochen an den Tankstellen und auch die Unternehmen. Sie werden die gestiegenen Preise voraussichtlich in gewissem Maße an die Verbraucher weitergeben. Da sind sich Volkswirte sicher. Konkret heißt das, wenn das Anliefern der Milch in die Molkerei mehr kostet, da die Tankfüllung mehr kostet, müssen Milchbauern und Molkereien diese Mehrkosten wieder reinholen. Den Preis für den Liter Milch zu erhöhen, ist da eine Möglichkeit.
1: Wenn man krank ist, ist man krank. So ist es geregelt. In Zukunft sollen sich Beschäftigte aber auch nur teilweise arbeitsunfähig melden können. Das ist eine Maßnahme, um die gesetzlichen Krankenkassen zu entlasten. Die Kassenärzte befürchten aber Probleme bei der Umsetzung. Die Ärzte müssten sich vor jeder Krankschreibung über die Arbeitsbedingungen jedes Einzelnen erkundigen. Das sei nicht leistbar, heißt es. In Wien ist ein junger Mann zu 15 Jahren Haft verurteilt worden, weil er ein Attentat auf ein Taylor Swift-Konzert geplant hatte. Im Prozess hat er die Anschlagspläne zugegeben. Der Österreicher mit nordmazedonischen Wurzeln wurde einen Tag vor dem geplanten Anschlag nach Warnungen aus den USA geschnappt. Aus Sicherheitsgründen wurden damals alle drei Auftritte der Sängerin in Wien abgesagt. Im WM-Vorbereitungsquartier der DFB-11 bei Adidas in Herzogenaurach könnte es heute etwas lauter werden. Die Fußballnationalmannschaft bekommt Besuch von ihren Frauen, Freundinnen und Kindern. DFB-Sportdirektor Rudi Völler.
3: Viele Familienmitglieder, Frauen, Kinder, wer möchte, kommen relativ viele, habe ich jetzt gehört von unserem Teammanagement. Gibt es hier nochmal hier im Homeground nochmal eine Verabschiedung, bevor es dann Samstagmorgen nach Frankfurt geht. Ja, und dann wird sich darauf vorbereitet.
1: Denn am Sonntag steht der vorletzte WM-Test an in Mainz gegen Finnland.
4: Wir werden euch weiter auf dem Laufenden halten, hier beim Heimvorteil.
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4: So, es ist eine klare Nacht gewesen. Dementsprechend hat sich's ausgekühlt, möchte ich sagen. Wir haben 9 Grad einstellig heute Morgen. Aber zum Glück geht in diesen Minuten die Sonne auf und mit der Sonne geht es dann auch wieder nach oben mit den Temperaturen. Spätestens um 10 Uhr knacken wir heute die 20-Grad-Marke und heute fällt sie vielleicht nochmal die 30-Grad-Marke am Nachmittag. Es bleibt von früh bis spät, wie in den letzten Tagen auch, sonnig. Und es wird wieder wärmer als gestern, wie gesagt, Höchstwerte um die 29, 30 Grad. Das sollte man genießen, wenn es irgendwie geht. Das Wochenende wird etwas

0: etwas unbeständiger. Es wird jetzt nicht so schlecht, aber am Wochenende kommen verstärkte Wolken auf und wir erwarten zum Teil immer wieder heftige Gewitter, vor allem morgen und am Sonntag dann nicht mehr so heiß. Morgen ziemlich schwül bei 29 Grad, am Sonntag sind es dann nur noch 23 Grad und in der zweiten Pfingstferienwoche wird es dann etwas kühler, wobei 22 bis 24 Grad nicht wirklich kühl sind.
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0: Schönen guten Morgen auf die Straßen. Wir haben keine größeren Verkehrsstörungsmeldungen. Allen unterwegs eine gute Fahrt.
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0: So, damit wir auch alle wach werden und das Wochenende nicht verschlafen, einen schönen Freitagmorgen. Hier ist der Heimvorteil um kurz nach 5:30.
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2: Ich bin Christoph Schmidt. Die Würzburger Kickers haben die Tür zum Aufstieg in die dritte Liga schon mal ein Stück weit aufgestoßen. Gestern Abend feierten sie im Relegationshinspiel bei Lok Leipzig einen 1:0 Auswärtssieg.
3: Die Kickers waren über die 90 Minuten das klar bessere Team und haben sich den Auswärtssieg mehr als verdient. Den Treffer des Tages erzielte Außenverteidiger Omore per Kopf, das Ganze kurz nach der Pause. Anschließend hatten die Rothosen es aber verpasst, noch 1-2 Tore nachzulegen. Die Chancen dafür waren da. Dadurch hat Lok Leipzig weiterhin eine realistische Chance, den Aufstieg zu schaffen. Dennoch sollten die Rothosen bei ausverkauftem Haus am Dahle am Montag die Drittligarückkehr klarmachen können. Alex Mader, Sportredaktion.
2: Von der Unistadt zum Innovationsstandort. Würzburg hat sich in den vergangenen Jahren deutlich gewandelt. Das zeigt eine aktuelle Studie des Instituts der deutschen Wirtschaft. Darin gehört die Stadt zu den Kommunen in Deutschland mit der stärksten Entwicklung der vergangenen 10 Jahre. Besonders prägend sei die Universität, neue Forschungsprojekte im Bereich künstliche Intelligenz, das Stadtquartier Hubland sowie eine wachsende Zahl an Start-ups. Im jahrelangen Streit um das ehemalige Wonnemar in Marktheidenfeld hat die Stadt jetzt einen weiteren wichtigen Erfolg erzielt. Ein Schiedsgericht hat entschieden, dass der frühere Betreiber Interspa keinen Anspruch auf 9,5 Millionen Euro Entschädigung hat. Wegen verschiedener Probleme hatten Marktheidenfeld und Interspa jahrelang um das Eigentum des Bades vor Gericht gestritten. Das Bad war deswegen auch mehrere Jahre dicht. Die Preise in Deutschland werden sehr wahrscheinlich weiter steigen. Das Statistische Bundesamt gibt heute eine erste Schätzung ab zur Inflation in diesem Monat. Die hohen Spritpreise werden vermutlich im gewissen Maße auch an die Verbraucher weitergegeben, so die Prognose. Das mache sich dann auch bemerkbar.
0: Wir werden euch weiter auf dem Laufenden halten, hier beim Heimvorteil.
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0: So, Sonne ist soeben aufgegangen und sie scheint auch heute ungetrübt vom Himmel. Heute nach wie vor strahlend blauer Himmel und feinstes Sommerwetter. Es wird heute wieder ein bisschen milder, davon merkt man jetzt noch nicht viel. Wir haben 9 Grad nach einer kalten Nacht, aber spätestens um 10 knacken wir die 20 Grad Marke und heute Nachmittag geht's rauf bis auf 29 Grad im Schatten. Und Schatten wird es heute wenig geben, es bleibt sehr sonnig. Auch morgen, der Samstag, wird noch sonnig, wobei am Abend dann zum Teil heftige Gewitter auftreten können. Es wird morgen so eher ein bisschen schwül und abends entladen sich dann Gewitter. Der Sonntag nicht mehr ganz so heiß bei Werten um 24 Grad mit weiteren Schauern und Gewittern.
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0: Da sieht gut aus. Wir haben keine größeren Staus oder Behinderungen. Genießt es allen unterwegs eine gute Fahrt.
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0: Mit Frank Beil. Einen schönen Freitag!

Einen schönen Freitagmorgen. Hier ist der Heimvorteil. Schon wieder Wochenende oder fast Freitagmorgen, der 29. Mai, der letzte Freitag im Monat. Ja, am Montag ist Monatserster. Wieder neues Datenvolumen, hoffentlich wieder neues Gehalt, Geld auf dem Konto. Freuen wir uns ausnahmsweise mal auf den Montag. Ein schönes Wochenende auf jeden Fall erstmal, einen schönen Freitag. Heute ist übrigens der Tag der Nachbarschaft. Was wisst ihr über eure Nachbarn? Ich habe gelesen, etwa die Hälfte von uns, 50%, kennen ihren direkten Nachbarn nicht. Meistens lebt man gerade in der City anonym, Tür an Tür. Und nur in großen Städten, habe ich auch gelesen, klingeln nur noch etwa 3% der neuen Mieter beim Einzug, um sich bekannt zu machen. Rund ein Drittel wünscht sich immerhin einen engeren Kontakt zu seinem Nachbar. Und dafür soll der Tag heute ja sein, der Tag der Nachbarschaft. An dem Tag gibt es bundesweit mehr als 1000 Aktionen, bei denen Nachbarn den Zusammenhalt und die Vielfalt feiern. Da trifft man sich dann zum Kaffee trinken oder es wird gemeinsam gekocht oder es gibt Straßenfeste. Das Ziel, weniger aneinander vorbei leben, mehr miteinander ins Gespräch kommen. In diesem Sinne, auf die Nachbarschaft heute. Ist doch gut zu wissen, wenn man jemanden hat, der das Päckchen annimmt, die Augen offen hält, wenn man verreist ist oder wenn man sich spontan mal was leihen muss, für einen da ist. Also, klingelt heute mal bei Nachbarn, vielleicht nicht jetzt um 5.42 Uhr, aber im Laufe des Tages. Heute, Tag der Nachbarschaft.

0: Schönen guten Morgen, hier ist der Heimvorteil. Es ist Freitag und jetzt ist es offiziell. Aurelie und Ibo haben Germany's Next Topmodel gewonnen. Danke nochmal an Harbers Bazaar fürs Spoilern. Da standen die Sieger ja gestern schon auf dem Cover. Jetzt könnt ihr mitreden. Der Sieger der Kickers, oder genauer gesagt der Sieger der Relegation, der stand vorher noch nicht fest und überrascht. Die Kickers in den bundesweiten Google-Trends, da liest man Schlagzeilen wie Würzburger Kickers schocken Lok Leipzig. Die Kickers haben tatsächlich das Hinspiel bei Lokomotive Leipzig gewonnen und gehen daher mit einem Vorteil in ihr Heimspiel am Montag. Das Interesse ist riesig, schon jetzt 9.000 Tickets verkauft. Mit dem 1:0 in Leipzig sind die Kickers der dritten Liga ganz nah gekommen. Wer macht sonst noch Schlagzeilen so kurz vor dem Wochenende? Der Brenner, vielmehr die Brenner Autobahn, die beliebte Route in den Italienurlaub, die wird morgen für einen Tag komplett gesperrt. Die Folge werden wahrscheinlich Mega-Staus, wahrscheinlich bis zurück nach Würzburg sein. Sogar das Auswärtige Amt warnt vor Reisen nach Österreich und Italien. Bürger der kleinen Brennergemeinde Gries wollen von 11 bis 19 Uhr auf der Brenner Autobahn morgen demonstrieren gegen die zunehmende Verkehrsbelastung. Alle Straßen über den Alpenpass sind deshalb am Wochenende dicht. Also dran denken, am Wochenende Brenner meiden. 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
0: 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Testet eine Woche die neue E-Mobilität und fahrt den hohen Spritpreisen davon. Nicht mehr lange, noch einen Monat, dann wird der Sprit wieder 17 Cent teurer, denn dann endet schon wieder der Tankrabatt. Und Verkehrsminister Patrick Schnieder hat ja gestern die Erwartungen, eine Verlängerung des Tankrabatts über den 30. Juni hinaus, eine Abfuhr erteilt. Schnieder verweist auf die Kosten von rund 1,6 Milliarden Euro für die beiden Monate und will künftig höchstens den Güterverkehr in den Blick nehmen. Der hat große Auswirkungen auf das, was wir im Alltag spüren, also auf die Preise im Supermarkt. 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
1: Ich bin Oliver Urbanke. Guten Morgen. Wer morgen Richtung Süden fährt, zum Beispiel nach Italien, muss wahrscheinlich umplanen. Die Brenner-Autobahn wird wegen einer Demonstration von Anwohnern komplett dicht gemacht. Auch für alle, die aus den Pfingstferien zurückkommen, wird's schwierig. Lea Matschulat, schon heute kann es deshalb ja immer wieder zu Problemen kommen.
2: Ab morgen früh ist die Brenner-Autobahn dicht, also werden sich schon heute viele auf den Weg machen. Und das dürfte direkt auf der Autobahn, aber auch drumherum für Staus und Behinderungen sorgen. Die Gemeinde Gries in Österreich will mit der Demo gegen die Verkehrsbelastung protestieren. Rund 15.000 Menschen leiden täglich unter Lärm, Feinstaub und überlasteten Straßen, lautet ihr Argument.
1: Der Tankstelleninteressensverband hält nichts von einer Verlängerung des Tankrabatts. Denn das Hauptproblem bleibe. Die Konzerne melken den deutschen Markt mehr als in anderen Ländern, so ein Verbandssprecher in der Rheinischen Post. Als Beispiel nennt er Österreich. Dort koste Super 1,70 Euro pro Liter. Das sei auch bei uns möglich, wenn die Konzerne nicht so abkassieren würden. Wie geht's weiter mit dem 8-Stunden-Tag? Das Institut der Deutschen Wirtschaft schlägt jetzt vor, längere Arbeitszeiten in einem ersten Schritt nur für Bürobeschäftigte zu testen. Das schreiben die Funke-Zeitungen, denn da gäbe es keine großen Gesundheitsrisiken. Der 8-Stunden-Arbeitstag gilt seit mehr als 100 Jahren in Deutschland. Die Bundesregierung will die Arbeitszeit aber umstellen und auf Wochenbasis regeln. In der rumänischen Stadt Galați ist eine russische Drohne in ein Hochhaus eingeschlagen. Zwei Menschen wurden dabei leicht verletzt, heißt es vom Innenministerium. Woher die Drohne kam, ist noch unklar. Ganz in der Nähe liegt der ukrainische Hafen Reni, der oft von Russland angegriffen wird.
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3: Erst Beschwerden von Passanten, dann ein Polizeieinsatz und schließlich eine Nacht in der Zelle. Ein 28-Jähriger hat am Mittwoch in Würzburg für einen Polizeieinsatz gesorgt. In der Krannengarage fiel er am Nachmittag zunächst durch aggressives Betteln auf. Er soll dabei auch Passantinnen bedrängt haben. Die Polizei erteilte ihm einen Platzverweis. Dem kam er aber nicht nach. Später beleidigte und bedrohte er Einsatzkräfte und verletzte einen Beamten leicht. Daraufhin wurde er festgenommen und kam über Nacht in die Zelle. Nach Wochen mit Chlorgeruch und Abkochempfehlung gibt es ab jetzt gute Nachrichten aus dem Landkreis Main-Spessart. Die Chlorung des Trinkwassers in Gössenheim und Sachsenheim ist beendet. Das hat das Landratsamt mitgeteilt. Die aktuellen Proben seien unauffällig. Anfang Mai waren dort Darmkeime im Wasser festgestellt worden.
4: Wir halten euch weiter auf dem Laufenden hier beim Heimvorteil.
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4: Auch heute Morgen strahlender Sonnenschein. Kai, hält das sonnige Wetter auch übers Wochenende?
5: Das geht jetzt zu Ende. Der heutige Tag ist noch super sonnig mit rund 15 Stunden Sonnenschein. Morgen gibt es 10, am Sonntag nur noch 5 Stunden Sonne. Heute ist es ohnehin super. Erst am Nachmittag ziehen von Rhön und Spessart her ein paar harmlose Wolken heran. Die Temperaturen klettern dazu auf 27 bis 30 Grad. Über Nacht kann es schon erste Schauer und Gewitter geben und das Wochenende wird zunehmend gewittrig.
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4: Da sieht gut aus, noch keine Staus. Wir müssen gut durchkommen. Wenn nicht, einfach mal kurz durchklingeln. Wir geben es dann alle weiter. Allen unterwegs eine gute Fahrt.
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4: Mit Frank Beil. Einen schönen Freitag!

0: eine Moonwalk Richtung Wochenende. Einen schönen Freitagmorgen. Hier ist der Heimvorteil. Und wir versuchen euch so ein bisschen startklar zu machen fürs Wochenende, wo ja einiges geht. In Würzburg alles im Zeichen von Wein und Mozart. Zum Start des Mozartfest morgen viele Gratiskonzerte in der City. Und auf dem Weindorf kann man sich, wenn man Klassik nicht mag, das Ganze dann schön trinken. Aber auch im Rest der Region geht so einiges, über das man spricht an diesem Wochenende.
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2: Bei uns im Landkreis Würzburg steht eurer Erdbeerliebe nichts mehr im Weg. Das Erdbeerfeld in Hausen verwandelt sich am Sonntag beim Bio-Erdbeerfest zu einer Festwiese. Euch erwarten Musik, gutes Essen, Seifenblasenspaß für Kids und natürlich nicht zu vergessen Erdbeerbowle und Erdbeersekko. Der Eintritt ist frei, los geht's um 10 Uhr. Feiern könnt ihr am Wochenende noch mehr, denn die Freiwillige Feuerwehr Stalldorf feiert Jubiläum. Mit DJ, Oldtimer-Treffen und Festzug werden 140 Jahre Freiwillige Feuerwehr das ganze Wochenende lang gefeiert. Oder ihr geht es am Wochenende entspannter an und geht beim Pfingstrosen-Schaugarten in Unterbleichfeld vorbei. Ein Blütenmeer mit mehr als 300 Arten erwarten euch hier. Aus dem Landkreis Würzburg, Katrin Haffinger.
3: Bei uns im Landkreis Kitzingen ist es ausnahmsweise ein weinfestfreies Wochenende. Gefeiert wird trotzdem groß. Highlight hier das dreitägige Stadtfest in Kitzingen. Kostenfreier Eintritt, 3 Bühnen in der Stadt, Lauf- und Street-Soccer-Events und zum Abschluss der verkaufsoffene Sonntag mit großer Spielstraße. Etwas romantischer und noch näher an der Ufernatur, das Seefest Michelfeld am Samstag und Sonntag. Und auch wenn kein großes Weinfest lockt, Wein-Events warten trotzdem auf euch. Zum Beispiel die Sommerweintage 2026 in Markt Einersheim, die Wein- und Genussschlenderei in Dettelbach oder die Einladung zu Wine and Taste nach Volkach und Iphofen. Aus dem Landkreis Kitzingen, Hanna Mörlein.
4: Bei uns im Landkreis Main-Spessart starten wir mit einem Fußballfest ins Wochenende. Die Traditionsmannschaft von Eintracht Frankfurt spielt heute Abend beim TSV Himmelstadt. Aber es gibt noch mehr Highlights. Samstag und Sonntag zum Beispiel das Brauereifest bei der Martinsbräu in Markt Heidenfeld. Mit Live-Musik, einem Weißwurst-Frühschoppen und auch neben viel Bier gibt es Bier-Cocktails. Ja, wenn ihr gerade eure Freunde beneidet, die in den Urlaub fliegen, dann kommt am Sonntag zum 5. Saupurzel Fly-In nach Karlstadt. Ihr könnt bei einem Rundflug mitmachen oder beim VR-Simulator selbst mal versuchen, ob ihr denn ein Flugzeug landen könntet. Aus dem Landkreis Main-Spessart, Felicia Stichter.
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0: Ja, Fenster auf und Sommervibes reinlassen. Einen schönen Freitagmorgen. Wir feiern auch heute die Sonne. Und von der Sonne gab es im Mai, der ja an diesem Wochenende zu Ende geht, genug, oder Kai?
1: Der Mai war zu warm, viel zu trocken und zu sonnig.
0: Ja, um ganze 2 Grad zu warm und 100% Sonne zum langjährigen Mittel. Und auch der Frühling, der an diesem Wochenende auch zu Ende geht, er war zu warm und vor allem zu trocken.
1: Er war extrem trocken, der Frühling, mit nur knapp über 40% des Niederschlagssolls. Gleichzeitig waren wir damit auch das trockenste Bundesland im Frühjahr in Deutschland.
0: Also freuen wir uns jetzt auf den Regen, der ab dem Wochenende kommt, aber er kommt ja nur in Etappen. Es werden nur Schauer und Gewitter, da kann zwar ordentlich mal ein bisschen Regen runterkommen, dazwischen scheint aber auch am Wochenende und auch nächste Woche immer wieder die Sonne, aber es wird unbeständiger mit ja immer wieder Schauern in Form von Gewittern und auch mal einem heftigeren Regenguss. Aber ich glaube, die Natur, die wird's danken. Und nach der Hitze tut so ein Aufguss, glaube ich, auch mal ganz gut. In diesem Sinne, heute noch nicht, aber morgen dann ein erhöhtes Schauern-Gewitter-Risiko.

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0: 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Es ist 6:30.
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2: Ich bin Christoph Schmidt. Sommerliche Temperaturen an und über 30 Grad bringen derzeit nicht nur uns Menschen ins Schwitzen, auch Tiere leiden unter der Hitze.
3: Die Umweltstation Würzburg gibt deshalb Tipps, wie Haus- und Wildtiere unterstützt werden können. Für Hunde werden Spaziergänge in den frühen Morgen- oder späten Abendstunden empfohlen. Außerdem brauchen Tiere jederzeit Wasser und schattige Plätze. Besonders gefährlich sind überhitzte Autos. Dort dürfen Tiere niemals zurückgelassen werden. Auch Wildtiere wie Igel, Eichhörnchen oder Vögel profitieren aktuell von flachen Wasserschalen. Katrin Haffinger, Nachrichtenredaktion.
2: Wenn in Würzburg die Gläser klingen, Musik ertönt und in Kitzingen die Bühnen aufgebaut sind, beginnt ein Festwochenende in der Region. In Würzburg beginnt heute das Weindorf mit über 100 Weinen, diesmal nur auf dem unteren Markt. Erwartet werden bis zu 80.000 Besucher. Parallel läuft das 105. Mozartfest mit rund 90 Veranstaltungen an besonderen Orten in der Stadt. In Kitzingen beginnt heute Abend das Stadtfest mit 3 Tagen Musik, Aktionen und verkaufsoffenem Sonntag. Olivenbäume zwischen fränkischen Weinreben, was ungewöhnlich klingt, könnte in Zukunft ganz normal werden. Forscher der Landesanstalt für Weinbau in Veitshöchheim testen am Tüngersheimer Scharlachberg aktuell neue Methoden gegen die Folgen des Klimawandels. Begrünte Böden, neue Rebsorten und spezielle Maschinen sollen helfen, Trockenheit und Extremwetter besser abzufangen und den Weinbau in Franken langfristig zu sichern. Denn die Branche steht durch die Veränderungen enorm unter Druck. Wer morgen Richtung Süden fährt, zum Beispiel nach Italien, muss wahrscheinlich umplanen. Die Brenner-Autobahn wird wegen einer Demo komplett dicht gemacht. Auch für alle, die aus den Pfingstferien zurückkommen, wird's schwierig. Die Gemeinde Gries in Österreich will mit der Demo gegen die Verkehrsbelastung protestieren. Rund 15.000 Menschen leiden täglich unter Lärm, Feinstaub und überbelasteten Straßen, so ihr Argument.
0: Wir werden euch weiter auf dem Laufenden halten, hier beim Heimvorteil.
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0: Ja, am Wochenende soll es Regen geben, Gewitter sind gemeldet. Kai, welche werden noch die sonnigsten und trockensten Stunden des Wochenendes?
4: Die gehören noch ausschließlich zum Freitag. Dieser Tag ist trocken und er ist super sonnig, auch wenn es am Nachmittag ein paar harmlose Wolken gibt. Die Höchstwerte erreichen dazu 27 bis 30 Grad. In der Nacht erwarten uns erste Schauer und Gewitter. Morgen setzt sich erst wieder die Sonne durch bei bis zu 30 Grad. Am Nachmittag und Abend erwarten uns teilweise kräftige Schauer und Gewitter. Und auch der Sonntag bringt weitere Schauer und Gewitter mit einer Abkühlung auf unter 25 Grad.
0: Dankeschön, Kai.
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0: So können es frühs immer sein, wie in den Ferien. Weniger Verkehr, weniger Staus, weniger Ärger. Trotzdem nicht zu schnell fahren. Höchberg, Ortsdurchfahrt, der erste Blitzer.
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0: Mit Frank Beil. Einen schönen Freitag.

0: So schön werdet ihr nur von Radio Gong geweckt mit Ed Sheeran und Martin Garrix um 20 Minuten vor 7. So, heute ist Freitag, 2 Wochen noch bis zur Fußball-Weltmeisterschaft. Heute könnte man schon sagen, der Tag der Fußballstars hier bei uns in der Region. Der Nationalspieler von der letzten WM in den USA, Stefan Effenberg, eröffnet heute den neuen Adidas Outlet Store im Wertheim Village. 15 bis 16:30 Uhr könnt ihr ihn treffen, Stefan Effenberg. Auch in Himmelstadt sind Fußballprofis zu Gast. Die Traditionsmannschaft von Eintracht Frankfurt. Ehemalige Fußballprofis wie Charlie Körbel und Rudi Bommer kommen und spielen. Das erste Mal ein Benefizspiel der Eintracht außerhalb von Hessen. Warum? Gibt es in Himmelstadt so viele Eintracht-Fans?
1: Also bei uns im Spessart und im Verein Spessart kann ich natürlich nur so viel dazu sagen, dass wenn ich durch die Straßen fahre, immer wieder mal diese Eintracht-Adler hochploppt, sei es an der Garage, sei es an der Fahne, sei es irgendwelche Schals und so weiter. Natürlich haben wir einen niedrigeren Stellenwert als es beispielsweise der Bayern München oder auch Nürnberg.
0: Daniel vom TSV Himmelstadt hatte aber noch einen anderen Gedanken, eine andere Idee, und zwar Geld für den Verein zu sammeln. Und da kann man sich für ein Benefizspiel bei den alten Herren melden, und die Bewerbung aus Himmelstadt hat wohl überzeugt.
1: Also unsere Bewerbung haben wir erstmal alle Vereine, oder nicht alle Vereine, aber sehr, sehr viele Vereine bei uns in Himmelstadt mit berücksichtigt, die dann einfach auch einen kurzen Clip gemacht haben. Der Radsportverein ist mit Eintracht Schals und Fahnen gefahren, haben da verschiedene Tanz gemacht. Der Kindergartenverein hat einen Tanz aufgeführt mit Eintracht.
0: Ja, und letztendlich, lange Rede, kurzer Sinn, sie haben das Spiel gewonnen und sammeln jetzt Geld für die Vereinskasse, und so steigt heute Abend das Benefizspiel zwischen der Traditionsmannschaft von Eintracht Frankfurt gegen den TSV Himmelstadt. In Herzogenaurach, auch nicht weit von hier, kommen heute die Spielerfrauen. Bei Adidas im Homeground bekommen die Nationalspieler Besuch von ihren Frauen und Freundinnen, bevor es dann am Wochenende zum vorletzten Testspiel am Sonntag in Mainz gegen Finnland geht.
2: Viele Familienmitglieder, Frauen, Kinder, wer möchte, kommen relativ viele, habe ich jetzt gehört von unserem Teammanagement. Gibt es hier nochmal hier im Homeground nochmal eine Verabschiedung, bevor es dann Samstagmorgen nach Frankfurt geht. Ja, und dann wird sich darauf vorbereitet.
0: Ja, auf die Fußball-Weltmeisterschaft in 2 Wochen. Das erste Spiel der Nationalmannschaft am 14. Juni. Und in Schweinfurt spielen schon mal die Jugendmannschaften aus der Region im Sachsstadion die WM durch. Jedes Jugendteam ein anderes Land. Mal sehen, wer gewinnt. Wir werden euch auch darüber auf dem Laufenden.

0: 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Einen schönen Freitagmorgen hier beim Heimvorteil. Ja, am Wochenende gibt es ein paar Schauer und Gewitter, aber dazwischen scheint auch am Wochenende die Sonne. Es wird nicht mehr ganz so heiß. Heute aber nochmal nonstop Sonne bei Temperaturen von bis zu 29 Grad. Und Chiara hat mal geschaut, was man heute so alles anstellen kann an diesem Freitag.
1: Ab heute kann in Würzburg wieder geschöppelt werden. Heute startet nämlich wieder das Weindorf rund um den Marktplatz in Würzburg und hat auch dieses Jahr wieder über 100 verschiedene Weine aus der Region mit dabei. Eröffnet wird das Weindorf heute feierlich um 17 Uhr mit Blasmusik. Zeitgleich verwandelt sich die Steinburg heute in den höchsten Open-Air-Dance. Floor der Stadt. Mit der Veranstaltung Exit Boutique könnt ihr da heute mit Techno Beats ab 16 Uhr ins Wochenende starten. Und auch in den Landkreisen wird der Wochenendstart zelebriert. In Kitzingen feiert man ab heute zum Beispiel Stadtfest mit Live-Musik in der Kitzinger Innenstadt. Und in Stalldorf feiert man 140 Jahre Freiwillige Feuerwehr. Das Ganze mit DJ Beats zum Festeinklang. Und auch alle Partymäuse kommen heute auf ihre Kosten. Im Kurt und Komisch feiert man heute beispielsweise die 80er.
0: Mit Radio Gong im Ohr soll's nicht langweilig werden. Wir vom Erlebnisradio werden euch weiter auf dem Laufenden halten über das, was so geht hier bei uns am Wochenende.

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2: Ich bin Oliver Urbanke. Guten Morgen. Mehr als jeder zweite Beschäftigte in Deutschland wünscht sich kürzere Arbeitszeiten. Bei Männern mit Kind sind es sogar 63%, wie eine Umfrage im Auftrag des Deutschen Gewerkschaftsbunds zeigt. Männer arbeiten laut der Umfrage im Durchschnitt 37,1 Stunden, Frauen 30,8 Stunden pro Woche. Die aktuelle Arbeitszeitdebatte gehe an der Lebenswirklichkeit von Familien komplett vorbei, so der DGB. Anwohner leiden unter der seit Jahren wachsenden Verkehrsflut. Experten rechnen mit einem Jahrhundertstau. Morgen ist die Brenner-Autobahn wegen einer Demonstration quasi den ganzen Tag gesperrt. Tirol rät, nicht notwendige Autofahrten vermeiden. Das dürfte aber gerade für viele Urlaubsrückkehrer nicht möglich sein. Laut ADAC sind Umfahrungen nur großräumig möglich und auch dann mit teils langen Staus verbunden. Weil sich wegen der Sperrung auch heute schon viele auf den Weg machen werden, dürfte das Verkehrschaos schon deutlich vor der eigentlichen Sperrung beginnen. Der Tarifstreit bei der Telekom ist vorbei. Arbeitgeber und Gewerkschaft Verdi haben sich geeinigt. Ab August bekommen rund 60.000 Beschäftigte jeden Monat 150 Euro mehr, im kommenden Jahr dann noch einmal 140 Euro. Betriebsbedingte Kündigungen sind bis Ende 2028 ausgeschlossen. Alkoholfreies Bier wird in Deutschland immer beliebter. Laut Deutschem Brauerbund ist inzwischen jeder 9. getrunkene Liter Bier alkoholfrei. Ronny Tochau berichtet.
3: Zum Vergleich, vor Corona war jeder 12. Liter Bier alkoholfrei, jetzt also schon jeder 9. in Deutschland. Auffällig auch, die Deutschen trinken deutlich weniger Bier mit Alkohol als früher. 84 Liter Bier pro Jahr im Moment mit Alkohol, das lag schon mal über 100 Liter. Alkoholfreies Bier dagegen legt auch beim Konsum insgesamt zu. Der Grund, alkoholfreies gilt nicht mehr als Notlösung für Autofahrer, sondern als Lifestyle-Getränk, das erfrischt, nicht betrunken macht und oft auch weniger Kalorien hat.
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4: Mit Schockanrufen versuchen falsche Ärzte in der Region aktuell an Geld zu kommen. Davor warnt beispielsweise die Uniklinik. Die Betrüger geben sich am Telefon als Ärzte der Klinik aus und verlangen dann hohe Geldsummen für angeblich akute Behandlungen von Angehörigen. Das Klinikum stellt klar, weder werden telefonisch Zahlungen gefordert, noch Diagnosen übermittelt. Fairer Handel bleibt in Main-Spessart weiter ein großes Thema. Der Landkreis ist jetzt zum 7. Mal als Fairtrade-Landkreis ausgezeichnet worden. Seit 2014 trägt der Kreis den Titel und erfüllt dafür verschiedene Kriterien, etwa den Einsatz fair gehandelter Produkte in öffentlichen Einrichtungen oder Aktionen an Schulen und in Gemeinden. Die Verantwortlichen sehen die Auszeichnung als Motivation, weitere Projekte rund um nachhaltigen Handel umzusetzen.
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2: So, feinster Sonnenschein, am Wochenende dann Gewitter. Kai, kann man schon sagen, wann erwartest du die meisten Schauer oder Gewitter?
5: Einmal in der Nacht einzelne, morgen Nachmittag und Abend viele und auch der Sonntag wird Schauer und Gewitter bringen und dann haben wir das Gießproblem erst einmal erledigt. Heute tagsüber bleibt es noch wunderschön. Erst am Nachmittag gibt es ein paar harmlose Wolken dazu bei 27 bis 30 Grad. Morgen gibt es ähnliche Temperaturen, der Sonntag wird dann kühler und übrigens in der gesamten kommenden Woche bleibt es wechselhaft.
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2: Es ist noch ruhig auf den Straßen, aber Vorsicht bitte auf der A3 zwischen Geiselwind und Schlüsselfeld. Ein Metallteil auf der Fahrbahn hier, bitte Vorsicht. Und Vorsicht auch in Höchberg. Ortsdurchfahrt wird geblitzt.
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2: Mit Frank Beil. Einen schönen Freitag!

0: für einen entspannten Start in den Tag. Pink Floyd bei Radio Gong. Wir machen euch startklar für das Wochenende. Und dieses Wochenende, das wird sehr musikalisch. So wird das morgen in Würzburg klingen. Es ist wieder Mozartfest und auch wer jetzt nichts von Klassik versteht, man kann sich morgen einfach mal treiben lassen. Es gibt 50 kleine Konzerte unter freiem Himmel auf 9 Bühnen in der Würzburger City. Also Würzburg wird zur Bühne für das Mozartfest. Und das Schöne ist, morgen am Mozarttag ist Eintritt frei zu allen Konzerten, die Open Air draußen stattfinden. Auch in Kitzingen, da sind ab heute schon die Bühnen aufgebaut. Es gibt auch dort Live-Musik, denn Kitzingen feiert sich 3 Tage lang beim Stadtfest, Frank Gimberlein vom Stadtmarketing. Vor allem der Sonntag für Familien, ein Ausflugstipp.
1: Der Sonntag, der steht im Zeichen der Familie. Das ist der Familiensonntag. Da haben wir eine große Spielstraße in der Kaiserstraße. Natürlich gibt es da auch Live-Musik am Marktplatz in der Kaiserstraße. Und als besonderes Highlight gibt es auch noch den verkaufsoffenen Sonntag von 13 bis 18 Uhr. Und das Ganze bei Eintritt frei.
0: Ja, verkaufsoffen in Kitzingen am Sonntag. Morgen übrigens der VR-Bonuslauf und am Nachmittag ein Street-Soccer-Turnier. Da geht was in Kitzingen. Gelaufen wird auch in Bad Kissingen der Run and Fun Staffelmarathon, der Lauf der Generationen. Und in Karlstadt, da geht man am Wochenende in die Luft, am Sonntag das Saupurzel Fly-In. Auf dem Flugplatz kann man Rundflüge machen oder im Flugsimulator mal schauen, wie man sich selber so im Cockpit eines Fliegers anstellen würde, seine Skills mal testen. Und für Familien gibt's noch ein schönes, aber kleines Fest in Hausen, das Bio-Erdbeerfest auf dem Feld bei Hausen am Sonntag. Alles rund um die Erdbeere, zum Beispiel auch Erdbeerbowle, auch da Live-Musik und eine Seifenblasenshow. Ansonsten Brauereifest haben wir auch in Markt Heidenfeld bei der Martinsbräu am Samstag und Sonntag, inklusive auch Biercocktails, die es hier gibt. Alle Tipps haben wir euch zusammengefasst auf radiogong.com. Da auch mehr zum traditionellen Fischfest am Sander Baggersee oder zu den vielen, vielen Weinfesten. Wir haben ja Weindorf in Würzburg, Weinstrand in Schweinfurt. Checkt mal radiogong.com die Veranstaltungstipps fürs Wochenende. Auch für Kunstliebhaber, die Ahnensteiner Kunst- und Gartenmesse oder das Oldtimer-Treffen in Gemünden. Einiges los an diesem Wochenende. Wir wünschen jetzt schon mal viel Spaß.

0: Es ist noch nicht das Ende der Welt, aber immerhin, so langsam geht's Richtung Wochenende und auch Richtung Ende des Wonnemonats Mai. Und er war wirklich ein Wonnemonat. Wir hatten 130% Sonnenschein. Er war zu sonnig. Er war allerdings auch zu trocken. Nicht mal die Hälfte der Regenmenge fiel. Aber der Regen, der kommt jetzt im Juni, der am Montag beginnt.
1: Jetzt kommen wir zunehmend unter Tiefdruckeinfluss mit immer mehr Schauern und Gewittern. Die meisten am Sonntag. Und auch mit dem Start dann in den Juni in der nächsten Woche wird es immer wieder Schauer und Gewitter geben, dazwischen auch sonnige Phasen. Der meiste Regen fällt voraussichtlich von Dienstag auf Mittwoch. Im Hochgebirge fällt dann sogar Schnee. Die Temperaturen gehen zunächst auf unter 25, dann im Regen auf unter 20 Grad zurück. Und so ist die zweite Ferienhälfte dann eher wechselhaft geprägt. Und im weiteren Verlauf des Junis Richtung Mitte Juni setzt sich aller Voraussicht nach die wechselhafte Witterung fort, mit kurzen Phasen, die mal sonniger und deutlich wärmer, teils auch heiß werden. Und dann folgt wieder ein Tief mit Schauern, Gewittern und einer Abkühlung.
0: Aber wir hatten jetzt wirklich lang genug Sonne. Heute kann man die Sonne nochmal nonstop genießen bei bis zu 29 Grad. Wie schon erwähnt, der Mai war bisher zu sonnig, zu trocken und auch im Schnitt 2 Grad zu warm. Baby!

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0: Aus dem Dunkel ins Licht. Einen schönen Freitagmorgen hier bei Radio Gong. Heute ist der 29. Mai und wir haben gleich 7:30.
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2: Ich bin Christoph Schmidt. Die Würzburger Kickers haben die Tür zum Aufstieg in die dritte Liga schon mal ein Stück weit aufgestoßen. Gestern Abend feierten sie im Relegationshinspiel bei Lok Leipzig einen 1:0 Auswärtssieg.
3: Die Kickers waren über die 90 Minuten das klar bessere Team und haben sich den Auswärtssieg mehr als verdient. Den Treffer des Tages erzielte Außenverteidiger Omore per Kopf, das Ganze kurz nach der Pause. Anschließend hatten die Rothosen es aber verpasst, noch 1-2 Tore nachzulegen. Die Chancen dafür waren da. Dadurch hat Lok Leipzig weiterhin eine realistische Chance, den Aufstieg zu schaffen. Dennoch sollten die Rothosen bei ausverkauftem Haus am Dahle am Montag die Drittligarückkehr klarmachen können. Alex Mader, Sportredaktion.
2: Von der Unistadt zum Innovationsstandort, Würzburg hat sich in den vergangenen Jahren deutlich gewandelt. Das zeigt eine aktuelle Studie des Instituts der Deutschen Wirtschaft. Darin gehört die Stadt zu den Kommunen in Deutschland mit der stärksten Entwicklung der vergangenen 10 Jahre. Besonders prägend sei die Universität, neue Forschungsprojekte im Bereich künstliche Intelligenz, das Stadtquartier Hubland sowie eine wachsende Zahl an Start-ups. Im jahrelangen Streit um das ehemalige Wonnemar in Marktheidenfeld hat die Stadt jetzt einen weiteren wichtigen Erfolg erzielt. Ein Schiedsgericht hat entschieden, dass der frühere Betreiber Interspa keinen Anspruch auf 9,5 Millionen Euro Entschädigung hat. Wegen verschiedener Probleme hatten Marktheidenfeld und Interspa jahrelang um das Eigentum des Bades vor Gericht gestritten. Das Bad war deswegen auch mehrere Jahre dicht. Mehr als jeder zweite Beschäftigte in Deutschland wünscht sich kürzere Arbeitszeiten. Bei Männern mit Kind sind es sogar fast 2/3, wie eine Umfrage im Auftrag des Deutschen Gewerkschaftsbundes zeigt. Männer arbeiten laut Umfrage im Durchschnitt 37,1 Stunden, Frauen 30,3 Stunden pro Woche. Die aktuelle Arbeitszeitdebatte gehe an der Lebenswirklichkeit von Familien komplett vorbei, kritisiert der DGB.
0: Wir werden euch weiter auf dem Laufenden halten, hier beim Heimvorteil.
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0: Ja, die Nacht war ganz schön frisch, um nicht zu sagen kalt. Mittlerweile haben wir aber wieder gut 12 Grad. Kai, wo liegen denn die Tiefst- und vor allem die Höchsttemperaturen jetzt am Wochenende?
4: Heute und morgen jeweils bei bis zu 30 Grad, wobei sich es morgen noch ein bisschen heißer anfühlen wird durch die Schwüle. Auf der anderen Seite kommt Wind auf. Am Sonntag sind es unter 25 Grad und das ist dann wahrscheinlich auch der Trend für die neue Woche. Da sind es maximal 25 Grad, meist nur etwas über 20 Grad. Heute ist es super schön, mit Sonnenschein, später ein paar harmlosen Wolken. Morgen gibt es im Laufe des Tages teilweise kräftige Schauer und Gewitter. Und auch die Zeit von Sonntag bis weit in die kommende Woche hinein bleibt eher wechselhaft mit Schauern und Gewittern.
0: Dankeschön, Kai.
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0: So, aktuell keine größeren Stauungen für euch. Ein Hinweis für all die in Schweinfurt unterwegs sind. Ihr habt es vielleicht schon mitbekommen, der Paul-Rummert-Ring Richtung am oberen Marienbach ist gesperrt. Zumindest die linke Spur ist gesperrt wegen Straßenschäden. Ansonsten fließt der Verkehr einigermaßen. Keine größeren Verkehrsstörungsmeldungen, aber Vorsicht, Blitzer unter Wittbach Richtung Altfeld, Marktheidenfeld, Höhe der Alten Mainbrücke und Höchberg Ortsdurchfahrt.
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0: Mit Frank Beil. Einen schönen Freitag.

9 Minuten nach halb 8. Ein Hoch auf uns und heute vor allem auf unsere Nachbarn. Ja, wie heißen eure Nachbarn? Heute ist Tag der Nachbarschaft und da gehen Grüße raus an die Nachbarn bei uns. Hier sind es die Studenten vom Dach. Grüße an die Nachbarn, gerne auch mit einer Voicemail im Radio oder einfach mal klingeln und Hallo sagen, denn aktuelle Umfragen zeigen, etwa die Hälfte von uns, 50%, kennen ihren direkten Nachbarn nicht. Meistens lebt man gerade in der City anonym Tür an Tür. In großen Städten klingeln nur noch etwa 3% der neuen Mieter beim Einzug, um sich bekannt zu machen. Rund ein Drittel, 35%, wünscht sich aber einen engeren Kontakt zum Nachbarn. Und da soll der Tag heute helfen. Heute am Tag der Nachbarschaft gibt es bundesweit mehr als 1000 Aktionen, bei denen Nachbarn den Zusammenhalt und die Vielfalt feiern. Da trifft man sich zum Kaffee trinken oder es wird gemeinsam gekocht oder es gibt ganze Straßenfeste. Das Ziel, weniger aneinander vorbeileben, mehr miteinander ins Gespräch kommen. Also feiern wir heute, ja, kleine Nachbarschaftsfeste am Tag der Nachbarschaft. Grüße! Lilian.

0: Morgen! Hier ist der Heimvorteil. Freitagmorgen, der 29. Mai. Und Leute, jetzt ist offiziell, nur der Vollständigkeit halber, Aurelie und Ibo haben Germany's Next Topmodel gewonnen. Danke nochmal an Harbers Bazaar fürs Spoilern. Da standen die Sieger ja gestern schon auf dem Cover. Jetzt könnt ihr mitreden. Der Sieg der Kickers, der stand vorher noch nicht fest und der hat doch viele überrascht. Die Kickers heute Morgen in den bundesweiten Google-Trends. Da liest man Schlagzeilen wie Würzburger Kickers schocken Lok Leipzig. Ja, die Kickers haben tatsächlich das Hinspiel bei Lokomotive Leipzig gestern gewonnen und gehen mit einem Vorteil in ihr Heimspiel am Montag, wo jetzt schon über 9000 Tickets verkauft wurden. Mit dem 1:0 in Leipzig sind die Kickers der dritten Liga ganz nah gekommen. Und wer macht sonst noch Schlagzeilen so kurz vorm Wochenende? Der Brenner, vielmehr die Brenner Autobahn. Die beliebte Route in den Italienurlaub wird morgen für einen Tag gesperrt sein. Sogar das Auswärtige Amt warnt vor Reisen nach Österreich und Italien, Lea Matschulak.
1: Ab morgen früh ist die Brenner Autobahn dicht, also werden sich schon heute viele auf den Weg machen. Und das dürfte direkt auf der Autobahn, aber auch drumherum für Staus und Behinderungen sorgen. Am Sperrtag direkt dann wird es auf vielen der Ausweichstrecken nur im Schneckentempo vorangehen. Die Gemeinde Gries in Österreich will mit der Demo gegen die Verkehrsbelastung protestieren. Rund 15.000 Menschen leiden täglich unter Lärm, Feinstaub und überlasteten Straßen, lautet ihr Argument.
0: Sollten wir aber machen mit der A3 oder der A7. Einfach mal einen Tag lang hier sperren. Also am Wochenende Brenner meiden. 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
2: Ich bin Oliver Urbanke. Guten Morgen. Bisher gilt bei Arbeitnehmern in der Regel, wer krank ist, ist krank. Künftig sollen sich Beschäftigte auch nur teilweise arbeitsunfähig melden können. Das ist Teil des Sparpakets zur Entlastung der gesetzlichen Krankenkassen und sorgt für Kritik. Diana Kramer berichtet.
3: Künftig soll es neben der klassischen Krankschreibung, also Komplettausfall, auch die Möglichkeit einer Arbeitsunfähigkeit.
2: Ich bin Oliver Urbanke. Guten Morgen. Bisher gilt bei Arbeitnehmern in der Regel, wer krank ist, ist krank. Künftig sollen sich Beschäftigte auch nur teilweise arbeitsunfähig melden können. Das ist Teil des Sparpakets zur Entlastung der gesetzlichen Krankenkassen und sorgt für Kritik. Diana Kramer berichtet.
3: Künftig soll es neben der klassischen Krankschreibung, also Komplettausfall, auch die Möglichkeit an

0: Kassenärztliche Bundesvereinigung das Problem. Es sei einfach nicht leistbar, dass sich Praxen über die Arbeitsbedingungen jedes Einzelnen erkundigen.
1: In der Debatte um die Zukunft des 8-Stunden-Tags hat das arbeitgebernahe Institut der deutschen Wirtschaft vorgeschlagen, die Arbeitszeit zunächst nur für Büroberufe auszuweiten. Mit Blick auf den Arbeitsschutz könne man sich im ersten Schritt auf Beschäftigte konzentrieren, wo keine Gesundheitsrisiken drohen, so die Begründung. Zeitgleich kommt eine Umfrage des Deutschen Gewerkschaftsbunds zu dem Ergebnis, dass mehr als jeder Zweite weniger arbeiten möchte. Die Stadt Dinslaken gedenkt heute Morgen der zwei verstorbenen Schüler. Die beiden 12-Jährigen waren am Mittwoch von einer Autofahrerin angefahren und tödlich verletzt worden. Möglicherweise hatte die Frau einen Ohnmachtsanfall. Das wird derzeit noch untersucht. Für seine Anschlagspläne auf ein Taylor Swift-Konzert und für die Bildung einer Terrorzelle ist ein 21-Jähriger in Österreich zu 15 Jahren Haft verurteilt worden. Das Landgericht Wiener Neustadt sah es als erwiesen an, dass er im August 2024 Fans des US-Stars vor dem Ernst-Happel-Stadion in Wien attackieren wollte. Ein Hinweis aus den USA hatte zur Festnahme geführt, bevor es zum Anschlag kommen konnte.
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3: Erst Beschwerden von Passanten, dann ein Polizeieinsatz und schließlich eine Nacht in der Zelle. Ein 28-Jähriger hat am Mittwoch in Würzburg für einen Polizeieinsatz gesorgt. In der Krannengarage fiel er am Nachmittag zunächst durch aggressives Betteln auf. Er soll dabei auch Passantinnen bedrängt haben. Die Polizei erteilte ihm einen Platzverweis. Dem kam er aber nicht nach. Später beleidigte und bedrohte er Einsatzkräfte und verletzte einen Beamten leicht. Daraufhin wurde er festgenommen und kam über Nacht in die Zelle. Nach Wochen mit Chlorgeruch und Abkochempfehlung gibt es ab jetzt gute Nachrichten aus dem Landkreis Main-Spessart. Die Chlorung des Trinkwassers in Gössenheim und Sachsenheim ist beendet. Das hat das Landratsamt mitgeteilt. Die aktuellen Proben seien unauffällig. Anfang Mai waren dort Darmkeime im Wasser festgestellt worden.
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4: Auch heute Morgen ein strahlend blauer Himmel. Die Frage, hält das sonnige Wetter auch über das Wochenende, Kai?
5: Das geht jetzt zu Ende. Der heutige Tag ist noch super sonnig mit rund 15 Stunden Sonnenschein. Morgen gibt es 10, am Sonntag nur noch 5 Stunden Sonne. Heute ist es ohnehin super. Erst am Nachmittag ziehen von Rhön und Spessart her ein paar harmlose Wolken heran. Die Temperaturen klettern dazu auf 27 bis 30 Grad. Über Nacht kann es schon erste Schauer und Gewitter geben und das Wochenende wird zunehmend gewittrig.
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4: Das sieht gut aus. Keine größeren Staus. Ihr müsstet eigentlich gut durchkommen. Heute Morgen. Fahrt aber nicht zu schnell. Bad Brückenau wird jetzt auch geblitzt. Höhe Sintermetal stehen sie. Sintermetal in Bad Brückenau. Und der Wittbach Richtung Altfeld stehen sie auch. Markt Heidenfeld, Höhe Alte Mainbrücke und Höchberg Ortsdurchfahrt.
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4: Mit Frank Beil, ich wünsche einen schönen Freitag.

0: Einen schönen Freitagmorgen. Wir versuchen euch startklar für das Wochenende zu machen. Ja, am Wochenende schon wieder Wochenende. Die Woche ging jetzt schnell rum. Wir schauen mal, was so alles geht an diesem Wochenende hier in Würzburg. Alles ein Zeichen von Wein- und Mozartfest. Zum Start des Mozartfest morgen viele Gratiskonzerte in der City. Und auf dem Weindorf, für alle, die Mozart nicht mögen, kann man sich das, die Musik dann schön trinken. Aber auch im Rest der Region geht so einiges, über das man spricht hier bei uns.
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2: Bei uns im Landkreis Würzburg steht eurer Erdbeerliebe nichts mehr im Weg. Das Erdbeerfeld in Hausen verwandelt sich am Sonntag beim Bio-Erdbeerfest zu einer Festwiese. Euch erwarten Musik, gutes Essen, Seifenblasenspaß für Kids und natürlich nicht zu vergessen Erdbeerbowle und Erdbeersekko. Der Eintritt ist frei, los geht's um 10 Uhr. Feiern könnt ihr am Wochenende noch mehr, denn die Freiwillige Feuerwehr Stalldorf feiert Jubiläum. Mit DJ, Oldtimer-Treffen und Festzug werden 140 Jahre Freiwillige Feuerwehr das ganze Wochenende lang gefeiert. Oder ihr geht es am Wochenende entspannter an und geht beim Pfingstrosen-Schaugarten in Unterbleichfeld vorbei. Ein Blütenmeer mit mehr als 300 Arten erwarten euch hier. Aus dem Landkreis Würzburg, Katrin Haffinger.
3: Bei uns im Landkreis Kitzingen ist es ausnahmsweise ein weinfestfreies Wochenende. Gefeiert wird trotzdem groß. Highlight hier das dreitägige Stadtfest in Kitzingen. Kostenfreier Eintritt, 3 Bühnen in der Stadt, Lauf- und Street-Soccer-Events und zum Abschluss der verkaufsoffene Sonntag mit großer Spielstraße. Etwas romantischer und noch näher an der Ufernatur, das Seefest Michelfeld am Samstag und Sonntag. Und auch wenn kein großes Weinfest lockt, Wein-Events warten trotzdem auf euch. Zum Beispiel die Sommerweintage 2026 in Markt Einersheim, die Wein- und Genussschlenderei in Dettelbach oder die Einladung zu Wine and Taste nach Volkach und Iphofen. Aus dem Landkreis Kitzingen, Hanna Mörlein.
4: Bei uns im Landkreis Main-Spessart starten wir mit einem Fußballfest ins Wochenende. Die Traditionsmannschaft von Eintracht Frankfurt spielt heute Abend beim TSV Himmelstadt. Aber es gibt noch mehr Highlights. Samstag und Sonntag zum Beispiel das Brauereifest bei der Martinsbräu in Markt Heidenfeld. Mit Live-Musik, einem Weißwurst-Frühschoppen und auch neben viel Bier gibt es Bier-Cocktails. Ja, wenn ihr gerade eure Freunde beneidet, die in den Urlaub fliegen, dann kommt am Sonntag zum 5. Saupurzel Fly-In nach Karlstadt. Ihr könnt bei einem Rundflug mitmachen oder beim VR-Simulator selbst mal versuchen, ob ihr denn ein Flugzeug landen könntet. Aus dem Landkreis Main-Spessart, Felicia Stichter.
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Einer eurer meistgesuchten Hits hier beim Heimvorteil, die Geschichte von Dracula an diesem Freitagmorgen. Wir sagen euch, was abgeht in eurer Heimat. Viel Blaulicht gestern rund um Lohr. Es war zum Glück nur eine Übung, eine gemeinsame Großübung von BRK und dem Klinikum Main-Spessart. Geübt wurde die Zusammenarbeit zwischen Rettungsdienst, Katastrophenschutz und Krankenhaus bei einem Szenario mit vielen Verletzten. Hoffen wir, dass es bei dieser Übung bleibt. An dieser Stelle nochmal der Hinweis auf die erhöhte Wald- und Wiesenbrandgefahr. Durch das trockene Wetter haben wir mittlerweile die zweite höchste Warnstufe erreicht. In Lohr und Karlstadt sind zum Beispiel offenes Feuer im gesamten Stadtgebiet verboten. Erlaubt bleibt dort nur das Grillen mit Holzkohle auf privaten Grundstücken. Aber auch hier aufpassen. Zigarettenkippen nicht aus dem Autofenster werfen und auch nicht mit dem Auto auf trockenem Gras parken, dann kann ein erhitzter Katalysator auch schon mal ein Feuer entzünden. Auf einen hoffentlich unfallfreien Freitag. Morgen bringt ja dann das ein oder andere Gewitter wieder ein bisschen Regen und Feuchtigkeit in die Region. Ihr habt es heute Morgen gehört, der Mai, er war zu trocken. Gerade mal die Hälfte der Regenmenge fiel. Er war zu sonnig und er war zu warm. Um ganze 2 Grad zu warm. Und heute oder diesem Wochenende geht er langsam zu Ende.

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0: Schönen guten Morgen. Hier ist der Heimvorteil um 8:30.
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2: Ich bin Christoph Schmidt. Sommerliche Temperaturen an und über 30 Grad bringen derzeit nicht nur uns Menschen ins Schwitzen, auch Tiere leiden unter der Hitze.
3: Die Umweltstation Würzburg gibt deshalb Tipps, wie Haus- und Wildtiere unterstützt werden können. Für Hunde werden Spaziergänge in den frühen Morgen- oder späten Abendstunden empfohlen. Außerdem brauchen Tiere jederzeit Wasser und schattige Plätze. Besonders gefährlich sind überhitzte Autos. Dort dürfen Tiere niemals zurückgelassen werden. Auch Wildtiere wie Igel, Eichhörnchen oder Vögel profitieren aktuell von flachen Wasserschalen. Katrin Haffinger, Nachrichtenredaktion.
2: Wenn in Würzburg die Gläser klingen, Musik ertönt und in Kitzingen die Bühnen aufgebaut sind, beginnt ein Festwochenende in der Region. In Würzburg beginnt heute das Weindorf mit über 100 Weinen, diesmal nur auf dem unteren Markt. Erwartet werden bis zu 80.000 Besucher. Parallel läuft das 105. Mozartfest mit rund 90 Veranstaltungen an besonderen Orten in der Stadt. In Kitzingen beginnt heute Abend das Stadtfest mit 3 Tagen Musik, Aktionen und verkaufsoffenem Sonntag. Olivenbäume zwischen fränkischen Weinreben, was ungewöhnlich klingt, könnte in Zukunft ganz normal werden. Forscher der Landesanstalt für Weinbau in Veitshöchheim testen am Tüngersheimer Scharlachberg aktuell neue Methoden gegen die Folgen des Klimawandels. Begrünte Böden, neue Rebsorten und spezielle Maschinen sollen helfen, Trockenheit und Extremwetter besser abzufangen und den Weinbau in Franken langfristig zu sichern. Denn die Branche steht durch die Veränderungen enorm unter Druck. Bisher gilt die Regel, wer krank ist, ist krank. Künftig sollen Beschäftigte sich auch nur teilweise arbeitsunfähig melden können. Das ist Teil des Sparpakets zur Entlastung der gesetzlichen Krankenkassen und sorgt für Kritik. Künftig soll es ja die Möglichkeit geben, eine Arbeitsunfähigkeit zu 25, 50 oder 75% zu bekommen. Entscheiden müssen das aber Ärzte. Und hier sieht die Kassenärztliche Bundesvereinigung das Problem. Es sei einfach nicht leistbar, dass sich Praxen über die Arbeitsbedingungen jedes Einzelnen erkundigen.
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0: Ja, und die spannende Frage bleibt so schön. Kai, welche wären noch die sonnigsten und trockenen Stunden des Wochenendes?
4: Die gehören noch ausschließlich zum Freitag. Dieser Tag ist trocken und er ist super sonnig, auch wenn es am Nachmittag ein paar harmlose Wolken gibt. Die Höchstwerte erreichen dazu 27 bis 30 Grad. In der Nacht erwarten uns erste Schauer und Gewitter. Morgen setzt sich erst wieder die Sonne durch bei bis zu 30 Grad. Am Nachmittag und Abend erwarten uns teilweise kräftige Schauer und Gewitter. Und auch der Sonntag bringt weitere Schauer und Gewitter mit einer Abkühlung auf unter 25 Grad.
0: Dankeschön, Kai.
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0: Das sieht gut aus. Keine größeren Staus im Moment. Da merkt man schon, dass Ferien sind. Der Berufsverkehr heute deutlich weniger los als sonst. Dafür mehr an der Blitzerfront. Rechtenbach Ortsausgang wird jetzt auch geblitzt. Richtung Altfeld in Unterwittbach haben wir sie auch stehen sehen. Und Markt Heidenfeld, Höhe Alte Mainbrücke. Auch hier bitte nicht zu schnell fahren.
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0: Mit Frank Beil. Einen schönen Freitag.

0: Der Freitagmorgen bei Radio Gong. Leute, 2 Wochen noch bis zur Fußball-Weltmeisterschaft. Und heute schon könnte man sagen, der Tag der Fußballstars. Viele Fußballstars kommen heute in die Region. Allen voran Stefan Effenberg. Effe, der Nationalspieler von der letzten WM in den USA, wo er eher negativ aufgefallen ist mit dem Stinkefinger, dem Effe-Finger, den wird er heute nicht zeigen. Ich denke mal nicht. Er eröffnet heute nämlich den neuen Adidas Outlet Store im Wertheim Village. Da kann man ihn treffen, Selfies machen, Autogramme holen von 15 bis 16:30 Uhr. Effe live vor Ort zur Eröffnung des Adidas Outlet Store im Wertheim Village. Auch in Himmelstadt sind Fußballprofis zu Gast. Die Traditionsmannschaft von Eintracht Frankfurt. Ehemalige Fußballprofis wie Charlie Körbel oder Rudi Bommer kommen und spielen das erste Mal ein Benefizspiel der Eintracht außerhalb von Hessen. Warum in Himmelstadt? Gibt es da so viele Eintracht-Fans?
1: Also bei uns im Spessart und im Verein Spessart kann ich natürlich nur so viel dazu sagen, dass wenn ich durch die Straßen fahre, immer wieder mal diese Eintracht-Adler hochploppt, sei es an der Garage, sei es an der Fahne, sei es irgendwelche Schals und so weiter. Natürlich haben wir einen niedrigeren Stellenwert als es beispielsweise der Bayern München oder auch Nürnberg.
0: Daniel vom TSV Himmelstadt hat aber noch einen anderen Gedanken gehabt, als er die Jungs von Eintracht Frankfurt eingeladen hat, Geld für den Verein zu sammeln. Und da kann man sich nämlich bei den Jungs ein Benefizspiel von den alten Herren quasi sich darum bewerben, und diese Bewerbung aus Himmelstadt, die hat wohl ganz schön eingeschlagen.
1: Also unsere Bewerbung haben wir erstmal alle Vereine, oder nicht alle Vereine, aber sehr, sehr viele Vereine bei uns in Himmelstadt mit berücksichtigt, die dann einfach auch einen kurzen Clip gemacht haben. Der Radsportverein ist mit Eintracht Schals und Fahnen gefahren, haben da verschiedene Stunts gemacht. Der Kindergartenverein hat einen Tanz aufgeführt mit Eintracht.
0: Vielleicht mal merken, für den eigenen Verein einfach mal so, ja, einen Fußballverein einladen und Geld sammeln für die Vereinskasse. Und so steigt heute Abend um 18 Uhr das Benefizspiel zwischen der Traditionsmannschaft von Eintracht Frankfurt gegen den TSV Himmelstadt. In Herzogenaurach, auch nicht weit von hier, kommen heute die Spielerfrauen. Bei Adidas im Homeground bekommen die Nationalspieler heute Besuch von ihren Frauen und Freundinnen, Rudi Völler.
2: Viele Familienmitglieder, Frauen, Kinder, wer möchte, kommen relativ viele, habe ich jetzt gehört von unserem Teammanagement. Gibt es hier nochmal hier im Homeground nochmal eine Verabschiedung, bevor es dann Samstagmorgen nach Frankfurt geht. Ja, und dann wird sich darauf vorbereitet.
0: Ja, auf die Fußball-Weltmeisterschaft am Sonntag, das vorletzte Testspiel gegen Finnland und in 2 Wochen schon das erste Spiel der Deutschen am 14. Juni, das erste Spiel bei der Fußball-Weltmeisterschaft. In Schweinfurt spielen schon mal Jugendmannschaften aus der Region im Sachsstadion die AOK Kinder-WM. Jedes Jugendteam spielt ein anderes Land. Mal gucken, wer gewinnt. Vielleicht ist es auch ja schon mal ein Vorbote, so eine Art Orakel für die Fußball-Weltmeisterschaft. Wir halten euch auf jeden Fall auf dem Laufenden hier beim Heimvorteil.

Freitagmorgen bei Radio Gong. Und wieder eine Woche geschafft. Ich finde, wir sollten uns T-Shirts drucken lassen mit der Aufschrift: Ich habe die erste Hitzewelle 2026 überstanden. Die Hitze geht heute. Heute kann man noch mal schwitzen. Morgen kommt dann der Aufguss. Immer wieder Schauer und Gewitter. Allerdings erst, wenn wir Glück haben, am Samstagabend und am Sonntag. Und dazwischen scheint auch am Wochenende die Sonne. Wird nicht mehr so heiß. Morgen zwar noch so schwül heiß, aber ab Sonntag dann 24, 25 Grad, die, glaube ich, auch okay gehen. Oder? Wir wurden wirklich verwöhnt die letzte Woche. Da kann es ruhig mal wieder ein paar Tropfen Regen geben. Wir werden euch auf jeden Fall auf dem Laufenden halten. Chiara hat gleich ein paar coole Tipps fürs Wochenende für euch und wir hören uns Montag wieder.

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2: Ich bin Oliver Urbanke. Guten Morgen. Die Bundesregierung will am 8-Stunden-Tag rütteln. Statt der starren Begrenzung pro Tag soll es eine wöchentliche Höchstarbeitszeit geben. Aus Sicht von Gewerkschaften geht das an der Lebensrealität vieler Menschen vorbei. Katrin Müller berichtet.
3: Einkaufen, Haushalt, Kinder abholen. Viele Beschäftigte haben nach der Arbeit noch jede Menge zu erledigen. Von den befragten Männern mit Kind.
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2: Ich bin Oliver Urbanke. Guten Morgen. Die Bundesregierung will am 8-Stunden-Tag rütteln. Statt der starren Begrenzung pro Tag soll es eine wöchentliche Höchstarbeitszeit geben. Aus Sicht von Gewerkschaften geht das an der Lebensrealität vieler Menschen vorbei. Katrin Müller berichtet.
3: Einkaufen, Haushalt, Kinder abholen. Viele

0: Vom DGB heißt es zum Rütteln am 8-Stunden-Tag, wenn Beschäftigte bis zur Erschöpfung arbeiten, steigen nicht die Wachstumskräfte, sondern die Krankenstände und Unfallzahlen.
1: Bayern, Österreich und Italien bereiten sich auf die Sperrung der Brenner-Autobahn morgen vor. Polizei und ADAC rechnen mit erheblichen Verkehrsbehinderungen. Von 11 bis 19 Uhr ist sie wegen einer Demonstration offiziell gesperrt. Zu dem Protest aufgerufen hat der Bürgermeister der Gemeinde Gries am Brenner, um auf das wachsende Verkehrsaufkommen und die Belastung für die Anwohnerinnen und Anwohner vor Ort aufmerksam zu machen. Der Tarifstreit bei der Telekom ist vorbei. Arbeitgeber und die Gewerkschaft Verdi haben sich geeinigt. Ab August bekommen die rund 60.000 Beschäftigten 150 Euro pro Monat mehr. In einem Jahr gibt's dann nochmal 140 Euro obendrauf. Verdi-Mitglieder bekommen außerdem zum ersten Mal einen Extrabonus. Bis 2018 soll es zudem keine betriebsbedingten Kündigungen geben. Im WM-Vorbereitungsquartier der DFB-11 bei Adidas in Herzogenaurach könnte es heute noch mal etwas lauter werden. Die Fußballnationalspieler bekommen Besuch von ihren Frauen, Freundinnen und Kindern. Im sogenannten Homeground gibt's dann noch mal die große Verabschiedung, bevor es morgen nach Frankfurt geht, wo am Sonntag das Testspiel gegen Finnland ansteht.
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3: Mit Schockanrufen versuchen falsche Ärzte in der Region aktuell an Geld zu kommen. Davor warnt beispielsweise die Uniklinik. Die Betrüger geben sich am Telefon als Ärzte der Klinik aus und verlangen dann hohe Geldsummen für angeblich akute Behandlungen von Angehörigen. Das Klinikum stellt klar, weder werden telefonisch Zahlungen gefordert, noch Diagnosen übermittelt. Fairer Handel bleibt in Main-Spessart weiter ein großes Thema. Der Landkreis ist jetzt zum 7. Mal als Fairtrade-Landkreis ausgezeichnet worden. Seit 2014 trägt der Kreis den Titel und erfüllt dafür verschiedene Kriterien, etwa den Einsatz fair gehandelter Produkte in öffentlichen Einrichtungen oder Aktionen an Schulen und in Gemeinden. Die Verantwortlichen sehen die Auszeichnung als Motivation, weitere Projekte rund um nachhaltigen Handel umzusetzen.
4: Danke Christoph Schmidt für die News um kurz nach 9. 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
4: Ja, und da heißt heute nochmal das schöne Wetter auch nutzen. Heute nochmal mit viel Sonne bei bis zu 30 Grad. Und heute Nacht erwarten uns dann auch schon die ersten Schauer und Gewitter, bis wir dann ab morgen in ein recht wechselhaftes Wochenende starten.
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4: Und hallo an alle Autofahrer an der Stelle. Aktuell, ja, sieht's gut für euch aus, aber Achtung, es wird jede Menge geblitzt. Und zum einen in Höchberg in der Heidelberger Straße, in Breitenbach in der 30er-Zone, in Rechtenbach am Ortsausgang Richtung Rotenbuch und auch nochmal in Bad Brückenau Höhe Sintermetall. Gute Fahrt euch.
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4: Guten Morgen.

0: Summer Vibes von Shakira an diesem sonnigen Freitag hier beim Heimvorteil, an dem das Wochenende immer näher rückt. Und passend dazu zeigt sich auch unser Veranstaltungskalender in Bestform.
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0: Ab heute kann in Würzburg wieder geschöppelt werden. Heute startet nämlich wieder das Weindorf rund um den Marktplatz in Würzburg und hat auch dieses Jahr wieder über 100 verschiedene Weine aus der Region mit dabei. Eröffnet wird das Weindorf heute feierlich um 17 Uhr mit Blasmusik. Zeitgleich verwandelt sich die Steinburg heute in den höchsten Open-Air-Dancefloor der Stadt. Mit der Veranstaltung Exit Boutique könnt ihr da heute mit Techno-Beats ab 16 Uhr ins Wochenende starten. Und auch in den Landkreisen wird der Wochenendstart zelebriert. In Kitzingen feiert man ab heute zum Beispiel Stadtfest mit Live-Musik in der Kitzinger Innenstadt. Und in Stalldorf feiert man 140 Jahre Freiwillige Feuerwehr. Das Ganze mit DJ-Beats zum Festeinklang. Und auch alle Partymäuse kommen heute auf ihre Kosten. Im Kurt und Komisch feiert man heute beispielsweise die 80er.
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1: Ich bin Christoph Schmidt. Auf den Autobahnen in der Region könnte es heute schon voll werden, genauso wie am Sonntag. Der eigentlich reisestärkere Samstag dürfte dagegen vom Verkehr her hinter den beiden Tagen zurückbleiben. Grund ist die morgige, fast den ganzen Tag dauernde Sperrung des Brenner für eine Protestaktion. Urlauber auf dem Weg nach Italien und Tirol werden also entweder heute schon an- oder abreisen oder eben am Sonntag, um dem gesperrten Brenner morgen zu entgehen. Betroffen in der Region sind sowohl A3 als auch A7. Schweinfurt 05 hatte sich ja nach nur einem Jahr wieder aus der dritten Liga verabschiedet, auch noch als schlechtester Absteiger überhaupt. Besser wollen's die Würzburger Kickers machen. Sie kämpfen gerade um den Aufstieg in die dritte Liga. Gestern Abend haben sie schon mal einen großen Schritt gemacht. Beim Auswärtsspiel in Lok Leipzig setzten sich die Würzburger mit 1:0 durch. Und am Montag, da gibt's dann das Rückspiel am heimischen Dallenberg. Dann wollen die Kickers endgültig den Aufstieg unter Dach und Fach bringen. Ein Unentschieden würde nach dem Sieg gestern schon reichen. Mehr Hitze, mehr Trockenheit, mehr Druck für die Winzer. Der Klimawandel verändert den Weinbau in Franken spürbar. Deshalb will die Landesanstalt für Wein- und Gartenbau in Veitshöchheim neue Lösungen erforschen. Ein Zukunftskonzept ist in Tüngersheim zu sehen. Da wachsen zwischen den Reben inzwischen Begrünungen sowie Oliven- und Mandelbäume. Ziel ist ein widerstandsfähigerer Weinberg mit neuen Rebsorten und besseren Bedingungen für Boden- und Wasserhaushalt. Die Bundesregierung will am 8-Stunden-Tag rütteln. Statt der starren Begrenzung pro Tag soll es eine wöchentliche Höchstarbeitszeit geben. Aus Sicht von Gewerkschaften geht das an der Lebensrealität vieler Menschen vorbei. Vom DGB heißt es zum Rütteln am 8-Stunden-Tag, wenn Beschäftigte bis zur Erschöpfung arbeiten, steigen nicht die Wachstumskräfte, sondern die Krankenstände und Unfallzahlen.
2: Danke, Christoph Schmidt. 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
2: Und es wird heute nochmal richtig, richtig schön bei bis zu 30 Grad und das Ganze mit viel, viel Sonnenschein.
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2: Und hallo an alle Autofahrer an der Stelle. Ihr kommt aktuell gut durch, aber Achtung, wir haben ein paar neue Blitzer reinbekommen. In Arnstein Richtung Werneck am Ortsausgang, in Würzburg am Hubland Richtung Wolfgang Adami Bad und auch nochmal in Kist Richtung Gersheim, Höhe dem Irtenberger Wald.
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2: Guten Morgen. Juhu.

0: mit Katzei ganz entspannt in diesen Freitag hier beim Heimvorteil, an dem heute Tag der Nachbarschaft ist. Und da gingen heute Morgen auch schon Grüße von Gonghörerin Marion raus.
1: Bei uns ist eigentlich immer Tag der Nachbarschaft. Da wandert mal das eine oder andere Leckere über den Gartenzaun. Und darüber hinaus helfen wir auch einem hochbetagten Senior in der Nachbarschaft, stellen da einfach die Mülltonnen raus und helfen mit Schneeschippen.
0: Ja, was wären wir manchmal ohne unsere Nachbarn? Und auch ihr könnt eure Nachbarn gerne mit einer Voicemail hier im Gong-Programm grüßen oder einfach mal wieder Hallo sagen. Denn aktuelle Umfragen zeigen tatsächlich, etwa die Hälfte von uns, also 50%, kennen ihre direkten Nachbarn gar nicht. Meistens lebt man einfach in der City, einfach anonym, Tür an Tür. Und in großen Städten klingeln auch nur noch etwa 3% der neuen Mieter beim Einzug, um sich mal bekannt zu machen. Immerhin, rund ein Drittel wünscht sich einen engeren Kontakt mit ihren Nachbarn. Und dafür soll der Tag heute auch helfen. Am Tag der Nachbarschaft gibt es nämlich bundesweit mehr als 1000 Aktionen, bei denen Nachbarn den Zusammenhalt und die Vielfalt feiern. Da trifft man sich dann zum Beispiel zum Kaffee trinken, es wird gemeinsam gekocht oder es gibt auch ganze Straßenfeste, so zum Beispiel auch am Wochenende am Siedlerheim in Schweinfurt. Das Ziel? Weniger aneinander vorbeileben und mehr miteinander ins Gespräch kommen. An der Stelle auch nochmal Grüße an unsere Studenten-WG über uns. Vielleicht kommen wir ja zur Feier des Tages später auch mal bei euch vorbei. Also lasst uns heute kleine Nachbarschaftsfeste feiern, vielleicht ja sogar mit dem Nachbarschaftsgruß hier im Radio.

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1: Ich bin Oliver Urbanke. Wer morgen Richtung Süden fährt, zum Beispiel nach Italien, muss wahrscheinlich umplanen. Die Brenner-Autobahn wird wegen einer Demonstration von Anwohnern komplett dicht gemacht. Auch für alle, die aus den Pfingstferien zurückkommen, wird's schwierig. Lea Matschulat, schon heute kann es deshalb ja immer wieder zu Problemen kommen.
2: Ab morgen früh ist die Brenner-Autobahn dicht, also werden sich schon heute viele auf den Weg machen und das dürfte direkt auf der Autobahn, aber auch drumherum für Staus und Behinderungen sorgen. Die Gemeinde Gries in Österreich will mit der Demo gegen die Verkehrsbelastung protestieren. Rund 15.000 Menschen leiden täglich unter Lärm, Feinstaub und überlasteten Straßen, lautet ihr Argument.
1: Im Bierland Deutschland wird das alkoholfreie Bier immer beliebter. Inzwischen ist jeder 9. Liter Bier, der getrunken wird, alkoholfrei. Das zeigen Zahlen vom Deutschen Brauerbund. 2019 war es nur jeder 12. Liter. Der Pro-Kopf-Verbrauch von Bier lag im vergangenen Jahr bei rund 84 Litern. Die Kassenärzte warnen vor erheblichen Umsetzungsproblemen bei der geplanten Teilkrankschreibung im Job. Der Aufwand für die Praxen, sich für eine kluge Entscheidung bei den Arbeitgebern nach den Vor-Ort-Bedingungen zu erkundigen, sei vollkommen unleistbar, heißt es. Angesichts hoher Fehlzeiten im Job sollten Beschäftigte sich bei längeren Erkrankungen auch nur teilweise krankschreiben lassen können. Und zwar 25, 50 oder 75%, so der Plan der Regierung. Der deutsche Tennisstar Alexander Zverev ist bei den French Open in der dritten Runde heute Abend gefordert. Der Hamburger trifft als klarer Favorit auf den Franzosen Quentin Alli. Nach den Vor-Ort-Bedingungen zu erkundigen, sei vollkommen unleistbar, heißt es. Angesichts hoher Fehlzeiten im Job sollten Beschäftigte sich bei längeren Erkrankungen auch nur teilweise krankschreiben lassen können. Und zwar 25, 50 oder 75%, so der Plan der Regierung. Der deutsche Tennisstar Alexander Zverev ist bei den French Open in der dritten Runde heute

0: Triumph bei einem Grand-Slam-Turnier.
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2: In der Region kann an diesem Wochenende richtig viel gefeiert werden. In Würzburg startet heute das Weindorf mit über 100 verschiedenen Weinen zur Auswahl. Erwartet werden bis zu 80.000 Besucher. Parallel läuft das 105. Mozartfest mit rund 90 Veranstaltungen an besonderen Orten in der Stadt. Und in Kitzingen beginnt heute Abend das Stadtfest mit 3 Tagen Musik, Aktionen und einem verkaufsoffenen Sonntag. Olivenbäume zwischen fränkischen Weinreben, was ungewöhnlich klingt, könnte in Zukunft ganz normal werden. Forscher der Landesanstalt für Wein- und Gartenbau Infalzürchheim testen am Tüngersheimer Scharlachberg aktuell neue Methoden gegen die Folgen des Klimawandels. Begrünte Böden, neue Rebsorten und spezielle Maschinen sollen helfen, Trockenheit und Extremwetter besser abzufangen und den Weinbau in Franken langfristig zu sichern.
3: Danke, Christoph Schmidt. Für die News um 9:45, die findet ihr wie immer auch nochmal zum Nachlesen auf radiogong.com oder für unterwegs in der Gong-App.
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3: Und da sollten wir heute nochmal das schöne Wetter nutzen. Wir bekommen heute nämlich nochmal bis zu 30 Grad und das bei viel, viel Sonnenschein, bis es dann am Wochenende eher wechselhaft wird.
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3: Und hallo an alle Autofahrer. Ihr kommt aktuell gut durch, aber Achtung, wir haben eine lange Liste an Blitzern in der Region. In Arnstein Richtung Werneck am Ortsausgang blitzen sie. In Würzburg ab Humpland Richtung Wolfgang Adami Bad. In Kist Richtung Gerchsheim Höhe Irtenberger Wald. In Höchberg in der Heidelberger Straße und auch nochmal in Breitenbach in der 30er Zone. Gute Fahrt euch.
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3: Hallöchen.

0: Teddy Swims begleitet uns in den Freitagvormittag hier beim Heimvorteil, an dem so langsam aber sicher Richtung Wochenende geht, das ja auch recht musikalisch wird. Ja, so klingt es ab morgen in Würzburg wieder. Zum Start des Mozartfests gibt's morgen nämlich mehr als 50 kleine Konzerte auf 9 Bühnen in der Würzburger City. Und das Beste, der Eintritt ist frei. Und auch in Kitzingen sind ab heute schon Bühnen aufgebaut und es gibt gratis Live-Musik. Denn Kitzingen feiert sich selbst einfach mal 3 Tage lang beim Stadtfest und das auch mit einem richtigen Highlight am Sonntag. Frank Gimperlein.
1: Der Sonntag, der steht im Zeichen der Familie. Das ist der Familiensonntag. Da haben wir eine große Spielstraße in der Kaiserstraße. Natürlich gibt es da auch Live-Musik am Marktplatz in der Kaiserstraße. Und als besonderes Highlight gibt es auch noch den verkaufsoffenen Sonntag von 13 bis 18 Uhr und das Ganze bei Eintritt frei.
0: Ja, verkaufsoffener Sonntag in Kitzingen und morgen findet da übrigens dann auch der VR-Bonuslauf statt und am Nachmittag dann auch ein Street-Soccer-Turnier. Gelaufen wird aber auch in Bad Kissingen beim Run and Fun Staffelmarathonlauf, der Lauf der Generationen quasi. Und in Karlstadt, da geht's dagegen am Sonntag in die Luft. Beim Saupurzel-Fly-In auf dem Flugplatz. Da gibt's dann jede Menge Rundflüge, aber auch einen VR-Flugsimulator, wo man sich selbst mal am Flugzeuglanden versuchen kann. Und eher ein kleines, aber sehr feines Fest gibt's am Wochenende dann in Hausen. Das Bio-Erdbeerfest direkt auf dem Erdbeerfeld. Am Sonntag, da gibt's dann wirklich alles rund um die Erdbeere, wie zum Beispiel auch Erdbeerbowle, aber auch DJ-Beats und sogar eine Seifenblasenshow für eure Kinder. Ansonsten freut sich aber auch die Martinsbräu auf euch. Die feiern am Wochenende nämlich Brauereifest, inklusive Biercocktails in Marktheidenfeld. Und in Sand, da feiert man Fischfest am Baggersee. Also ihr merkt, einiges los am Wochenende in der Region. Und alle Tipps fürs Wochenende findet ihr auch nochmal auf radiogong.com. Also klickt euch da gerne mal rein.

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1: Ich bin Christoph Schmidt. Der Arbeitsmarkt hat sich sowohl in Mainfranken als auch in der Region Main-Rhön leicht erholt. In Mainfranken waren im Mai 10.400 Menschen arbeitslos gemeldet, knapp 80 weniger als im April. Die Arbeitslosenquote sank leicht auf 3,4%. Ähnlich auch die Entwicklung in Main-Rhön. Hier waren knapp 9.600 Menschen ohne Job, 200 weniger als im April. Die Arbeitslosenquote liegt unverändert bei 3,9%. Insgesamt sei der eigentlich übliche Frühjahrsaufschwung sehr schwach ausgefallen. Hier mache sich die insgesamt schwächelnde Wirtschaft weiterhin bemerkbar, erklären die Arbeitsagenturen. Wer morgen Richtung Süden fährt, zum Beispiel nach Italien, muss wahrscheinlich umplanen. Die Brenner Autobahn wird wegen einer Demo komplett dicht gemacht. Auch für alle, die aus den Pfingstferien zurückkommen, wird es schwierig. Die Gemeinde Gries in Österreich will mit der Demo gegen die Verkehrsbelastung protestieren. Rund 15.000 Menschen leiden täglich unter Lärm, Feinstaub und überlasteten Straßen, lautet ihr Argument. Das Wetter heute, viel Sonne, bis zu 30 Grad.
2: Danke, Christoph Schmidt. Wir werfen noch einen schnellen Blick auf die Straßen, auf denen es aber gut aussieht. Aber Achtung, es wird immer noch jede Menge geblitzt. Zum einen in Arnstein Richtung Werneck am Ortsausgang, in Würzburg am Hubland Richtung Wolfgang-Adami-Bad und gerade auch nochmal neu reingekommen in Rechtenbach Richtung Heidingsfeld am Ortsausgang. Danke, Nadja.
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2: Hallihallo.

0: Mit Fastboy feiern wir den Auftakt ins Wochenende hier beim Heimvorteil, an dem so langsam aber sicher auch die Uhr tickt. Denn nur noch 2 Wochen bis zum Start der Fußball-Weltmeisterschaft, obwohl wir ja eigentlich auch schon am Sonntag wissen, wer die WM gewinnt. In Schweinfurt findet am Sonntag nämlich die AOK Kinder-WM mit regionalen Jugendmannschaften im Sackstadion statt. Um 9 Uhr geht schon los und Zuschauen ist nicht nur kostenlos, sondern auch noch für einen guten Zweck. Läusel, was passiert da?
1: Könnt ihr euch noch an die Zeiten früher auf dem Bolzplatz erinnern? Ihr spielt Mini-WM mit euren besten Freunden, jeder bekommt ein Land zugewiesen und dann heißt es jeder gegen jeden. Und so ähnlich wird das bei der AOK Kinder-WM sein, nur dass jedes Land gleich von einer ganzen Jugendmannschaft vertreten wird. Titelverteidiger Argentinien wird mit ganz vielen kleinen Messis von der SG Mainbogen repräsentiert. Die Spielvereinigung Bremersdorf-Aspühl darf Europameister Spanien sein und Deutschland wird gespielt von der SG Dittelbrunn. Die Mannschaften, die bestehen hierbei aus 6 U11-Feldspielern, einem Torwart und maximal 3 Wechselspielern und dann heißt es einfach kicken. Wer es dann ins Halbfinale schafft, der hat am Schluss sogar die große Ehre, im Spiel um Platz 3 oder im Finale auf dem Hauptplatz der Riedelbauer Arena im Sackstadion zu spielen und da dürfen sie sich einmal so wie richtige, echte Profis fühlen. Das Finale ist für 13:45 angedacht, anschließend gibt es dann die Siegerehrung und Medaillen für alle Teams. Das Turnier ist übrigens auch in diesem Jahr wieder für einen guten Zweck, das heißt, die Spenden gehen an die Kindertafel Schweinfurt.
0: Ja, wir sind gespannt und halten euch natürlich auf dem Laufenden bei der Kinder-WM am Sonntag im Schweinfurter Sackstadion. Unser vielleicht erstes kleines WM-Orakel hier aus der Region.

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0: bin Moritz Einzel. Der frühere Bundesverkehrsminister Scheuer soll sich wegen des Vorwurfs einer Falschaussage im Zusammenhang mit der gescheiterten Pkw-Maut vor Gericht verantworten. Das Landgericht Berlin hat eine entsprechende Anklage zugelassen, wie eine Gerichtssprecherin mitteilte. Der ehemalige CSU-Minister weist den Vorwurf zurück. Die Zahl der Arbeitslosen in Deutschland ist im Mai im Vergleich zum Vormonat um 58.000 auf 2,95 Millionen gesunken und unterschreitet damit wieder die Marke von 3 Millionen. Die Zahl ist jedoch etwas höher als im Mai 2025, heißt es von der Bundesagentur für Arbeit. Die Arbeitslosenquote betrug im Mai 6,3%. Noch ist unklar, ob der Tankrabatt nach dem 1. Juli verlängert wird. Brandenburgs Regierungschef Woidke hat sich jetzt dafür ausgesprochen. Katrin Müller berichtet.
1: Der Tankrabatt hat gewirkt und muss klar verlängert werden, so Brandenburgs Ministerpräsident Woidke. Schließlich müssten Pendlerinnen und Pendler weiterhin zur Arbeit kommen und der Verdienst dürfe am Ende nicht komplett von den hohen Sprit- und Energiepreisen aufgefressen werden. Verbraucherschützer sehen den Tankrabatt und eine mögliche Verlängerung allerdings kritisch. Sie werfen den Mineralölkonzernen vor, die Steuersenkung immer noch nicht vollständig an die Kundinnen und Kunden weiterzugeben.
0: Der Fahrdienstvermittler Uber führt in Deutschland eine neue In-App-Funktion ein, die es Fahrgästen erlaubt, während der Fahrt den Ton im Fahrzeug aufzuzeichnen. Das Unternehmen möchte damit das Sicherheitsgefühl der Nutzerinnen und Nutzer stärken. Das Tool erweitert das bestehende Sicherheitsangebot der Plattform, zudem bereits Funktionen wie das Teilen des Standorts mit Kontakten oder ein In-App-Notruf gehören. Mehr als jeder zweite Beschäftigte in Deutschland wünscht sich kürzere Arbeitszeiten. Bei Männern mit Kind sind es sogar 63%, wie eine Umfrage im Auftrag des Deutschen Gewerkschaftsbunds zeigt. Männer arbeiten laut der Umfrage im Durchschnitt 37,1 Stunden, Frauen 30,8 Stunden pro Woche. Die aktuelle Arbeitszeitdebatte gehe an der Lebenswirklichkeit von Familien komplett vorbei, so der DGB.
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3: Ein umgestürzter Baukran sorgt aktuell für einen Großeinsatz in der Hammelburger Innenstadt. Das Baugerät ist in der Dahlbergstraße gebrochen und auf zwei Wohnhäuser gestürzt. Verletzt wurde nach ersten Angaben des Polizeipräsidiums Unterfranken wohl niemand. Die Dahlbergstraße ist eine Wohnstraße, vor allem mit Einfamilienhäusern. Polizei und Feuerwehr sind mit zahlreichen Einsatzkräften vor Ort, um die Unfallstelle zu sichern. Die Ursache für den Einsturz des Kranes ist bisher nicht bekannt.

0: Landkreis Kitzingen wurden in den letzten Tagen Kupferkabel im Gesamtwert von rund 200.000 Euro geklaut. In Marktstift wurden rund 600 Meter Starkstromkabel eines Schwimmbaggers abisoliert und das Kupferkabel entfernt, der Wert rund 50.000 Euro. Im Solarpark Martinsheim machten sich Unbekannte über die Solarmodule her und klauten Kabel, der Wert rund 150.000 Euro. Dazu kommen weitere Reparaturkosten von rund 200.000 Euro. Schon in den letzten Tagen war es unter anderem im Bereich Bad Kissingen und im Landkreis Würzburg zu ähnlichen Diebstählen gekommen.
1: Danke Christoph Schmidt für die News um kurz nach 11. Die findet ihr wie immer auch nochmal zum Nachlesen auf radiogong.com oder für unterwegs in der Gong-App.
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1: Und es wird heute nochmal richtig, richtig schön mit viel Sonne bei bis zu 30 Grad. Heute Nacht erwarten uns dann auch schon die ersten Schauer und Gewitter, bis wir dann ab morgen in ein recht wechselhaftes Wochenende starten.
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1: Und hallo an alle Autofahrer. Ihr kommt nach wie vor gut durch, aber wir haben neue Blitzer und zwar in Würzburg in der Ludwigstraße stadtauswärts. Auf der B27 Veitshöchheim Richtung Karlstadt Höhe Tüngersheim und auch nochmal in Oberndorf an der Tankstelle von Bergreinfeld kommend.
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1: Hallöchen.

0: Das sind die Beats zum Auftakt ins letzte Mai-Wochenende hier beim Heimvorteil. Ja, der Wonnemonat Mai, der geht schon zu Ende. Und tatsächlich muss man ja sagen, war er wirklich ein Wonnemonat. 2 Grad zu warm, 130% Sonnenschein. Und im Vergleich zu den letzten Jahren gab es nicht mal die Hälfte an Regen. Zum Sommeranfang nächste Woche wird sich das dann aber leider ändern. Gongwetter-Experte Kai Zorn mit der Prognose für die zweite Pfingstferienwoche.
1: Jetzt kommen wir zunehmend unter Tiefdruckeinfluss mit immer mehr Schauern und Gewittern. Die meisten am Sonntag. Und auch mit dem Start dann in den Juni in der nächsten Woche wird es immer wieder Schauer und Gewitter geben, dazwischen auch sonnige Phasen. Der meiste Regen fällt voraussichtlich von Dienstag auf Mittwoch. Im Hochgebirge fällt dann sogar Schnee. Die Temperaturen gehen zunächst auf unter 25, dann im Regen auf unter 20 Grad zurück. Und so ist die zweite Ferienhälfte dann eher wechselhaft geprägt. Und im weiteren Verlauf des Junis Richtung Mitte Juni setzt sich aller Voraussicht nach die wechselhafte Witterung fort, mit kurzen Phasen, die mal sonniger und deutlich wärmer, teils auch heiß werden. Und dann folgt wieder ein Tief mit Schauern, Gewittern und einer Abkühlung.
0: Also heute nochmal nonstop Sonne genießen, denn ab morgen wird die Sonne dann schon immer mal wieder durch Schauer und Gewitter unterbrochen. Und es wird auch nicht mehr so heiß.

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1: Ich bin Christoph Schmidt. Der Arbeitsmarkt in der Region kommt weiter nur langsam in Schwung. Sowohl in Mainfranken als auch der Region Main-Rhön ist der eigentlich übliche Frühjahrsaufschwung quasi ausgeblieben. In Mainfranken waren im Mai 10.400 Menschen arbeitslos. Die Arbeitslosenquote ist minimal auf 3,4% gesunken. In der Region Main-Rhön ist sie mit 3,9% unverändert. Als Grund nennen die Arbeitsagenturen unter anderem die anhaltende Krise in der Industrie. Freie Stellen gibt es aktuell unter anderem im Gesundheits- und Sozialwesen. Der frühere Bundesverkehrsminister Scheuer soll sich wegen des Vorwurfs einer Falschaussage im Zusammenhang mit der gescheiterten Pkw-Maut vor Gericht verantworten. Das Landgericht Berlin hat eine entsprechende Anklage zugelassen, wie eine Gerichtssprecherin mitteilte. Der ehemalige CSU-Minister weist den Vorwurf zurück. Das Nachmittagswetter, viel Sonne bis zu 30 Grad.
2: Danke, Christoph Schmidt. Wir werfen noch einen schnellen Blick auf die Straßen, auf denen es aber nach wie vor gut aussieht. Aber Achtung, wir haben einen neuen Blitzer reinbekommen, und zwar in Eibelstadt in der Ortsdurchfahrt.
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2: Hallöchen.

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1: Mit BTS spielen wir das, was ihr hören wollt, hier beim Heimvorteil. Und meistgesucht und auch in den Trends sind aber auch die Würzburger Kickers, die gestern für viele ja überraschend Lok Leipzig vor über 10.000 Fans geschlagen haben mit dem 1:0. Bei mir im Studio ist jetzt auch Kollege Tobi Grimm, der schon so ein bisschen nervös ist. Am Montag ist er nämlich Stadionsprecher beim Rückspiel am Dalle, bei dem ja auch wieder über 10.000 Fans erwartet werden. Die Kickers könnten da ja auch das erste Mal in die dritte Liga aufsteigen, nach 4 Jahren. Wenn sie das Ding gewinnen, was für die gesamte Region ja eigentlich auch extrem wichtig ist, nachdem Schweinfurt da ja abgestiegen ist und damit keine Mannschaft mehr in der dritten Liga ist, oder?
2: Richtig. Also das erste Mal ist es ja nicht gewesen. Wir hatten das ja schon mal, 2015 damals. Aber tatsächlich jetzt 4 Jahre Regionalliga. Schweinfurt, wie gesagt, jetzt leider runter aus der dritten Liga. Deswegen wäre es natürlich umso wichtiger, wenn die Kickers das am Montag ziehen. Die Chancen sind jetzt ehrlicherweise, ich sehe es immer ein Stück weit durch die Vereinsbrille, aber jetzt auch mal rein fußballerisch gesehen, mit einem Hinspielerfolg gar nicht so schlecht. Zumal statistisch gesehen auch in den letzten Jahren immer derjenige aus dieser unsäglichen Relegation aufgestiegen ist, der das Rückspiel zu Hause hatte. Also so gesehen spricht aktuell viel für die mainfränkische Mannschaft, dass das am Montag was werden könnte. Ist Stand jetzt auch ausverkauft. Man wartet wohl noch auf ein paar Rückläufer aus Leipzig. Und dann kann es sein, dass die nächsten Tage vielleicht noch ein paar Tickets dann auch bei den Kickers zu erwerben sind. Aber Stand jetzt werden es deutlich über 10.000 Leute am Montagabend, die dann natürlich hoffen, dass eine mainfränkische Mannschaft dann nächstes Jahr auch wieder in der dritten Liga spielt. Und da sind wir natürlich alle sehr gespannt.
1: Vor allem wird die Stimmung wahrscheinlich bei so einem Aufstiegsspiel, bei so einem möglichen, auch anders sein als sonst, oder?
2: Also es ist natürlich schon so, das Würzburger Stadion ist deutlich enger als das Leipziger. Es wird von der Besucheranzahl her genauso viel sein wie jetzt gestern in Leipzig. Ich denke auch, dass die Kickers-Fans generell wissen, worum es geht. Ja, und ich denke, da können wir uns Montagabend dann schon auf die entsprechende Atmosphäre freuen und einstellen. Und ich hoffe natürlich dann auch auf die entsprechende Atmosphäre nach Spielende. Da würden wir uns natürlich dann alle sehr freuen, wenn es klappt. Und ob ich dann Dienstag zur Sendung komme, muss ich mal gucken.
1: Okay, wir sind auf jeden Fall gespannt, ob der Tobi zur Sendung kommt und ob die Kickers gewinnen. Wir halten euch auf jeden Fall auf dem Laufenden. Das Spiel ist zwar schon ausverkauft, wie Tobi eben gesagt hat, aber vielleicht haben wir ja am Montag noch Last-Minute-Tickets für das mögliche Aufstiegsspiel
2: der Kickers
1: am Montag.
2: Sehr gut möglich.
1: Sind wir mal gespannt.

0: mit diesem Song verabschiede ich mich heute von euch. Mein Name ist Chiara Kühnlein und wir hören uns morgen ab 10 wieder. Jetzt viel Spaß mit Kollege Tobi Grimm.
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1: Ich bin Moritz Einzel. Die Pkw-Maut war 2019 am Europarecht gescheitert und dieses Scheitern ist vor allem mit einem Namen verbunden, Andreas Scheuer. Der frühere Bundesverkehrsminister von der CSU soll sich jetzt vor dem Landgericht Berlin verantworten. Es geht um den Vorwurf der Falschaussage. Scheuer soll vor dem Maut-Untersuchungsausschuss des Bundestags gelogen haben. Die Maut hat den deutschen Steuerzahler rund 270 Millionen Euro an Schadenersatz gekostet. Die Zahl der Arbeitslosen in Deutschland ist im Mai wieder unter die 3-Millionen-Marke gesunken. 2,95 Millionen Menschen waren laut Bundesagentur für Arbeit ohne Job, 58.000 weniger als im Vormonat. Die Arbeitslosenquote liegt jetzt bei 6,3%. Janina Singer berichtet.
2: Im Mai geht die Arbeitslosenzahl üblicherweise zurück, weil es wieder mehr Jobs draußen gibt, etwa auf dem Bau. Diese Frühjahrsbelebung sei aber dieses Jahr nicht wirklich in Fahrt gekommen, so die Chefin der Bundesagentur für Arbeit, Nahles. Der Rückgang komme eher von einem schwachen April als von einem starken Mai. Weiter gibt es 31.000 Arbeitslose mehr als letztes Jahr. Es sei weiter keine Trendwende in Sicht, so Nahles.
1: Die USA und der Iran nähern sich angeblich einer Verlängerung der Waffenruhe an. Danach soll über das Atomprogramm verhandelt werden. Besonders handfest wirkt das aber nicht. US-Vizepräsident Vance sagte, es werde noch an einigen Punkten gearbeitet und ob Präsident Trump zustimmen werde, sei offen. Aus Teheran hieß es, eine vorläufige Einigung sei bisher nicht ausformuliert. Nach dem Einschlag einer Drohne in ein Wohnhaus in Rumänien wirft die NATO Russland Rücksicht. Die USA und der Iran nähern sich angeblich einer Verlängerung der Waffenruhe an. Danach soll über das Atomprogramm verhandelt werden. Besonders handfest wirkt das aber nicht. US-Vizepräsident Vance sagte, es werde noch an einigen Punkten gearbeitet und ob Präsident Trump zustimmen werde, sei offen. Aus Teheran hieß es, eine vorläufige Einigung sei bisher nicht ausformuliert.

0: Wer eine Fahrt bei Uber bucht, soll sich noch sicherer fühlen. Deswegen sollen Fahrgäste künftig den Ton im Fahrzeug aufzeichnen können. Das soll über eine neue In-App-Funktion gehen. Es ist bereits möglich, den Standort mit Kontakten zu teilen und es gibt einen In-App-Notruf.
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2: Ah, es hat sich hier bei mir im Programm was verschoben. Momentchen, das kriegt man, glaube ich, noch hin. So, jetzt Herr Schmidt, bitte.
3: In der Region kann an diesem Wochenende richtig viel gefeiert werden. In Würzburg startet heute das Weindorf mit über 100 verschiedenen Weinen zur Auswahl. Erwartet werden bis zu 80.000 Besucher. Parallel läuft das 105. Mozartfest mit rund 90 Veranstaltungen an besonderen Orten in der Stadt. Und in Kitzingen beginnt heute Abend das Stadtfest mit 3 Tagen Musik, Aktionen und einem verkaufsoffenen Sonntag. Olivenbäume zwischen fränkischen Weinreben, was ungewöhnlich klingt, könnte in Zukunft ganz normal werden. Forscher der Landesanstalt für Wein- und Gartenbau Infalt-Zürchheim testen am Tüngersheimer Scharlachberg aktuell neue Methoden gegen die Folgen des Klimawandels. Begrünte Böden, neue Rebsorten und spezielle Maschinen sollen helfen, Trockenheit und Extremwetter besser abzufangen und den Weinbau in Franken langfristig zu sichern.
2: Soweit die News. Ihr könnt alles nochmal nachlesen im Netz, radiogong.com oder in der Gong-App.
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2: Ja, kommen wir mal zum Wetter. Aktuell haben wir doch deutlich sonniges Wetter. Sehr schön, bis zu 30 Grad heute die Höchstwerte. Mit einem strahlenden Sonnenschein geht's durch diesen Freitag. Und ja, beim Blick auf die weiteren Aussichten, es bleibt nicht mehr ganz so toll. Gegen Abend werden die Wolken zahlreicher. Und in der Nacht erreichen uns dann auch Schauer und Gewitter bei 17 bis 14 Grad. Morgen setzt sich in schwüler Luft die Sonne durch. Danach entstehen dann auch erneut teils heftige Schauer und Gewitter. Sonntag Schauer und Gewitter und die neue Woche beginnt wechselhaft mit weiteren Schauern und Gewittern, meistens am Dienstag. Dazu wird es von Tag zu Tag kühler.
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2: Der Blick zum Verkehr, hallo Autofahrer. Aktuell nichts zu melden, bis auf Blitzer. Da gibt's einige. Albestadt, die Ortsdurchfahrt, dann B27, Verzüchheim Richtung Karlstadt, Höhe Tüngersheim. Oberndorf an der Tankstelle von Berg-Rheinfeld kommend, Anstein Richtung Werneck am Ortsausgang, Reichenberg Richtung Heidingsfeld Ortsausgang, Würzburg am Hubland, 30er-Zone Richtung Wolfgang-Adami-Bad und Ludwigstraße in Würzburg-Stadt auswärts, ebenfalls im Blitzer. Egal wo ihr steckt, soweit eine gute Fahrt.
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2: Servus zusammen.

Früher hat man gesagt, alles, was der Mann anpackt, wird zu Gold. Heute heißt es, alles, was der Mann anpackt, wird zum Banger. In dem Fall Ugel mit Ultra Nate, Moving to the Sun, einer der Anwärter auf den Sommerhit des Jahres 2026. Wenn ihr der gleichen Meinung seid, dann jetzt gerne Tipp und vor allem auch Vote abgeben auf radiogong.com und dann sehen wir, wo er am Sonntag landet in den Gong Top 30. Ugel mit Imael Angel und Ultra Nate und Moving to the Sun.

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1: Mit Schari Golla. Ein Wochenende voller Feste beginnt in der Region. In Würzburg starten Weindorf und Mozartfest. In Kitzingen steht das Stadtfest in den Startlöchern.
2: Schöppelfreunde kommen dabei in Würzburg auf ihre Kosten. Beim Weindorf gibt es über 100 verschiedene Weine. Diesmal findet das Fest allerdings nur auf dem unteren Markt statt, weil kurzfristig Wirte abgesagt haben. Parallel läuft das Mozartfest mit rund 90 Veranstaltungen an besonderen Orten in der Stadt. Von der Residenz bis in Kirchen und Weinkeller. In Kitzingen beginnt am Abend dann das Stadtfest mit 3 Tagen Musik, Aktionen und verkaufsoffenem Sonntag. Hanna Mörlein, Nachrichtenredaktion.
1: Der Arbeitsmarkt in Mainfranken zeigt weiter kaum Aufschwung. Zwar ist die Zahl der Arbeitslosen im Mai leicht zurückgegangen, die sonst übliche Frühjahrsbelebung fällt laut Arbeitsagentur wegen der schwachen Konjunktur aber weitergehend aus. Aktuell sind in der Region gut 10.400 Menschen arbeitslos gemeldet. Das sind zwar etwas weniger als im April, aber deutlich mehr als vor einem Jahr. Die Arbeitslosenquote liegt bei 3,4%. Als Belastung nennt die Arbeitsagentur vor allem die anhaltende Krise in der Industrie. Es wurde jahrelang gestritten. Jetzt hat die Stadtmarkt Heidenfeld einen weiteren wichtigen Erfolg erzielt. Im Streit um das ehemalige Wonnemar hat ein Schiedsgericht entschieden, dass der frühere Betreiber Interspa keinen Anspruch auf eine Entschädigung in Millionenhöhe hat. Das bedeutet, die Stadt bleibt Eigentümerin und muss nichts bezahlen. Markt Heidenfeld hatte sich das Bad vor 5 Jahren vom Betreiber zurückgeholt, weil dieser wiederholt gegen Abwasservorschriften verstoßen hatte. Mehr als jeder zweite Beschäftigte in Deutschland wünscht sich kürzere Arbeitszeiten. Bei Männern mit Kind sind es sogar 63%, wie eine Umfrage des Deutschen Gewerkschaftsbunds zeigt. Männer arbeiten laut der Umfrage im Durchschnitt 37,1 Stunden, Frauen 30,8 Stunden pro Woche. Die aktuelle Arbeitszeitdebatte gehe an der Lebenswirklichkeit von Familien komplett vorbei, so der DGB.
3: Soweit unsere News. Kriegt ihr zum Nachlesen nochmal im Netz radiogong.com oder in der Gong-App.
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3: Heute Sonne, zumindest noch, muss man sagen. Also fangen wir mal ganz vorne an. 30 Grad, strahlender Sonnenschein, aber am Nachmittag, da ziehen dann Wolken heran. Zum Abend werden die Wolken zahlreicher. In der Nacht erreichen uns dann Schauer und auch Gewitter, die sich aber auch gegen morgen hin wieder deutlich abschwächen. 17 bis 14 Grad die Temperaturen. Morgen setzt sich in schwüler Luft die Sonne durch. Dann stehen erneut teils heftige Schauer und auch Gewitter. Auch der Sonntag bringt Schauer und Gewitter. Die neue Woche dann deutlich wechselhafter mit weiteren Schauern und Gewittern. Die meisten am Dienstag. Dazu wird es von Tag zu Tag kühler.
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3: Hallo Autofahrer, Blitzer gibt's, Eibelstadt, die Ortsdurchfahrt, B27 Verzöcher Richtung Karlstadt, Höhe Tüngersheim, Oberndorf an der Tankstelle von Bergreinfeld kommend, Reichenberg Richtung Heidingsfeld, Ortsausgang und Würzburg-Ludwigstraße, aktuell auch ein Blitzer. Wo ihr steckt, soweit gute Fahrt.
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0: Das ist er. Das ist er, der WM-Song. Fußball-Weltmeisterschaft. Sie geht los. Es dauert nicht mehr lange. Es sind noch ein paar Tage und dann starten wir durch. Erstes deutsche Spiel übrigens am 14.06. Ja, da wird das stattfinden, Sonntag. Aber Sonntag, gutes Stichwort, denn der Sonntag gehört bei uns natürlich auch traditionell Barbara. Und, also Moment, stopp, ich sollte vielleicht noch sagen, von wem der Song war, oder? Ich meine, ihr habt es wahrscheinlich rausgehört. Es war natürlich Shakira. Gemeinsam hier mit Burna Boy und Die Die. So, jetzt haben wir alles erzählt. Wo war ich stehen geblieben? Sonntag, traditionell unser Barbara-Tag, die Barbara-Radio-Show. Und am Sonntag, Freunde, am Sonntag wird's lustig.
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2: Ich bin Moritz Einzel. Ex-Verkehrsminister Scheuer soll vor Gericht. Die Staatsanwaltschaft Berlin wirft ihm Falschaussage im Zusammenhang mit seiner geplanten Pkw-Maut vor, die der Europäische Gerichtshof 2019 gekippt hatte. Katrin Müller berichtet.
3: Die Regierung musste die Verträge kündigen und den künftigen Betreibern mehr als 240 Millionen Euro Schadenersatz zahlen. Im späteren Untersuchungsausschuss kam dann die Frage auf, ob die Betreiber angeboten hätten, mit der Unterschrift unter die Mautverträge bis zur EuGH-Entscheidung zu warten. An so ein Angebot hätten sich Scheuer und ein Ex-Staatssekretär aber nicht erinnern können. Die Anklage wirft ihnen nun bewusste Falschaussagen vor.
2: In der Biernation Deutschland wird das Alkoholfreie immer beliebter. Inzwischen ist jeder 9. Liter Bier, der hierzulande getrunken wird, alkoholfrei. Das zeigen Zahlen vom Deutschen Brauerbund für 2025. Im Vor-Corona-Jahr 2019 war erst jeder 12. Liter Bier alkoholfrei. Der Pro-Kopf-Verbrauch von Bier lag im vergangenen Jahr bei rund 84 Litern. Der Fahrdienstvermittler Uber führt in Deutschland eine neue In-App-Funktion ein. Sie erlaubt es Fahrgästen, während der Fahrt den Ton im Fahrzeug aufzuzeichnen. Das Unternehmen möchte damit das Sicherheitsgefühl der Nutzerinnen und Nutzer stärken. 2 Tage nach dem Unfall mit 2 getöteten 12-Jährigen hat die Stadt Dinslaken mit einer Gedenkminute und Trauerbeflaggung ihre Anteilnahme gezeigt. An der Gedenkminute um 9.15 Uhr nahmen Stadtverwaltung, Schulen und viele Betriebe der Stadt teil. Eine 47-jährige Frau war am Mittwoch mit ihrem Auto in eine Schülergruppe gefahren, womöglich wegen eines Ohnmachtsanfalls. Welches Wort prägt den Alltag junger Menschen in diesem Jahr? Das können Jugendliche zwischen 11 und 20 Jahren ab sofort selber angeben. Der Verlag Pons Langenscheid ruft dazu auf, Vorschläge für das Jugendwort des Jahres einzureichen. Im vergangenen Jahr setzte sich in dem Voting Das Crazy knapp durch vor Checkst du und Gunen.
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4: Schon heute und dann wieder am Sonntag dürfte es auf den Autobahnen in der Region richtig voll werden. Hintergrund ist die fast ganztägige Sperrung des Brenners morgen wegen einer Protestaktion. Viele Urlauber Richtung Italien oder Tirol ziehen ihre Fahrt deshalb vor oder verschieben sie auf Sonntag. Besonders betroffen bei uns die A3 und die A7. Klassische Musik an besonderen Orten. In Würzburg beginnt das 105. Mozartfest. Besucher erwartet ein vielseitiges Programm mit rund 90 Veranstaltungen. Von Konzerten in der Residenz bis hin zu Auftritten in Kirchen und Weinkellern. Morgen verwandelt der Mozarttag die Innenstadt dann in ein großes Festivalgelände mit 57 kostenlosen Konzerten auf 9 Bühnen.
5: Soweit News, die ihr nochmal nachlesen könnt im Netz radiogong.com oder in der Gong-App.
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5: Sonne an diesem Freitag. Am Nachmittag kommen dann Wolken, bis zu 30 Grad die Höchstwerte. Am Abend werden die Wolken noch zahlreicher. In der Nacht dann Schauer und auch Gewitter. Gegen morgen hin schwächen die sich auch wieder ab. 17 bis 14 Grad. Morgen setzt sich dann in schwüler Luft die Sonne durch. Dann entstehen erneut teils heftige Schauer und Gewitter. Auch am Sonntag gibt's Schauer, die ihr nochmal nachlesen könnt, im Netz radiogong.com oder in der Gong-App.
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5: Sonne an diesem Freitag. Am Nachmittag kommen dann Wolken, bis zu 30 Grad die Höchstwerte. Am Abend werden die Wolken noch zahlreicher. In der Nacht dann Schauer und auch Gewitter. Gegen morgen hin schwächen die sich auch wieder ab. 17 bis 14 Grad. Morgen setzt sich dann in schwüler Luft die

0: Dienstag. Es wird von Tag zu Tag dazu kühler.
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0: Aktuell für euch beim Blick auf die Straßenblitzer. Albestadt Ortsdurchfahrt, B27 Verzücher Richtung Karlstadt Höhe Tüngersheim, Reichenberg Richtung Heidingsfeld Ortsausgang, Würzburg-Ludwigstraße Stadt auswärts wird geblitzt. Und wenn ihr nochmal einen seht, 0800 30 80 900, geben wir ihn gerne weiter. Gute Fahrt.
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0: Servus.

0: Kygo ist das mit Dan Deminski und Heaven on Your Mind an diesem Freitagnachmittag bei schönstem Wetter und vielleicht auch der ein oder anderen Minute oder Stunde Freizeit, die man sehr toll nutzen kann, Chiara.
1: Ab heute kann in Würzburg wieder geschöppelt werden. Heute startet nämlich wieder das Weindorf rund um den Marktplatz in Würzburg und hat auch dieses Jahr wieder über 100 verschiedene Weine aus der Region mit dabei. Eröffnet wird das Weindorf heute feierlich um 17 Uhr mit Blasmusik. Zeitgleich verwandelt sich die Steinburg heute in den höchsten Open-Air-Dancefloor der Stadt. Mit der Veranstaltung Exit Boutique könnt ihr da heute mit Techno-Beats ab 16 Uhr ins Wochenende starten. Und auch in den Landkreisen wird der Wochenendstart zelebriert. In Kitzingen feiert man ab heute zum Beispiel Stadtfest mit Live-Musik in der Kitzinger Innenstadt. Und in Stalldorf feiert man 140 Jahre Freiwillige Feuerwehr. Das Ganze mit DJ-Beats zum Festeinklang. Und auch alle Partymäuse kommen heute auf ihre Kosten. Im Kurt und Komisch feiert man heute beispielsweise die 80er.
0: Also, der Start rein ins Wochenende. Und egal, was ihr tut, euch natürlich unglaublich viel Spaß und eine gute Zeit.

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1: 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Mehr Hitze, mehr Trockenheit, mehr Druck für die Winzer. Der Klimawandel verändert den Weinbau in Franken spürbar. Deshalb will die Landesanstalt für Weinbau und Gartenbau Veitshöchheim neue Lösungen erforschen. Ein Zukunftskonzept ist in Tüngersheim zu sehen. Da wachsen zwischen den Reben inzwischen Begrünungen sowie Oliven- und Mandelbäume. Ziel ist ein widerstandsfähiger Weinberg mit neuen Rebsorten und besseren Bedingungen für Boden- und Wasserhaushalt. Wer eine Fahrt bei Uber bucht, soll sich noch sicherer fühlen. Deswegen sollen Fahrgäste künftig den Ton im Fahrzeug aufzeichnen können. Das soll über eine neue In-App-Funktion gehen. Es ist bereits möglich, den Standort mit Kontakten zu teilen und es gibt einen In-App-Notruf. Ein kurzer Blick aufs Wetter. Viel Sonne bei bis zu 30 Grad.
2: Dann schauen wir mal zum Verkehr. Aktuell für euch Blitzer, Eibelstadt die Ortsdurchfahrt, B27 Veitshöchheim Richtung Karlstadt, Höhe Tüngersheim, Reichenberg Richtung Heidingsfeld, Ortsausgang und Würzburg-Ludwigstraße stadtauswärts. Gute Fahrt.
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0: Das ist Robin Schulz, Francesco Yates und Sugar, der größte Sommerhit von Robin Schulz. Und der kann auch zu eurem absoluten Sommerhit werden, denn unter allen, die uns den Hashtag World Club Dome geschickt haben oder noch schicken, gibt es jetzt wieder 3-Tages-Tickets für den World Club Dome. Der wird stattfinden wie jedes Jahr in Frankfurt, dieses Jahr vom 5. bis 7. Juni. Ihr könnt feiern vom kleinen Clubformat bis hin zur Mainstage im Deutschen Bankpark mit 50.000 Partypeople. Alle sind mit am Start, Robin Schulz eben, dann auch DJ Snake, Felix Kröcher, Haftbefehl, Steve Aoki und vieles mehr. Nächste Woche so gesehen das weltweite DJ-Gipfeltreffen in Frankfurt. So, und mittendrin ist der Daniel. Glückwunsch!
1: Vielen Dank.
0: Daniel, warst du da schon mal beim World Club Dome?
1: Ich war schon ein paar Mal dort, ja.
0: Tatsächlich? Super. Also du bist so hardcore.
1: Die Atmosphäre ist einfach geil.
0: Heavy User. Da hast du mir jetzt genau. Ja die nächste Frage beantwortet, was jetzt das Spezielle am World Club Dome ist. Ist es nur die Atmosphäre oder was gibt es noch andere Themen, wo du sagst, so kenne ich nur von da und ist einfach mega gut?
1: Ja, also ich habe schon mal gecampt dort, das ist ganz gut. Und die DJs sind super, die Atmosphäre, einfach geht das Ganze drumherum.
0: Ist ja vor allem auch nicht weit, ne? Stunde ungefähr.
1: Ja, genau.
0: Perfekt eigentlich. Daniel, sehr schön, du darfst noch jemanden mitnehmen. 2 Wochenendtickets gibt es jetzt für euch im Gesamtwert von rund 500 Euro. Du bleibst mal kurz am Telefon, ich erkläre dir alles Weitere und dann kannst du schon mal so, ja, ich sag mal, das Packen anfangen, was man so braucht für ein Festivalwochenende.
1: Alles frei, wird gemacht.
0: Ja? Kurz dranbleiben, bitte, schönes Wochenende schon mal, ja?
1: Ja, danke schön.
0: Und ihr habt natürlich weiter die Chance, hört ihr genau diese Nummer, nämlich Sugar bei uns im Gong-Programm, dann kann das euer World Club Dome Moment werden. Also, Ohren gespitzt, mitgemacht. Jetzt erstmal Tempo City und Self-Aware.

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1: Ich bin Moritz Einzel. Im Zusammenhang mit der gescheiterten PKW-Maut muss sich der frühere Bundesverkehrsminister Scheuer vor Gericht verantworten. Die Berliner Staatsanwaltschaft wirft dem 51-Jährigen vor dem Mautuntersuchungsausschuss des Bundestags gelogen zu haben. Im Kern geht es um die Frage, ob Scheuer voreilig Verträge unterschrieben hat. Die PKW-Maut war 2019 vom Europäischen Gerichtshof gestoppt worden. Die Zahl der Arbeitslosen in Deutschland ist erstmals in diesem Jahr wieder auf unter 3 Millionen gesunken. Laut Bundesagentur für Arbeit waren im Mai 2,95 Millionen Menschen arbeitslos gemeldet. Das seien 31.000 Menschen mehr als im Mai vor einem Jahr. Die Arbeitslosenquote liegt bei 6,3%. Die Frühjahrsbelebung sei nicht wirklich in Fahrt gekommen, so Agenturchefin Nahles. In Deutschland wird immer mehr alkoholfreies Bier getrunken. Mittlerweile ist jeder 9. Liter Bier, der getrunken wird, alkoholfrei. Das zeigen Zahlen des Deutschen Brauerbundes. Der Pro-Kopf-Verbrauch von Bier lag im vergangenen Jahr bei rund 84 Litern. Davon waren rund 9 Liter alkoholfrei. Die Kassenärzte warnen vor erheblichen Umsetzungsproblemen bei der geplanten Teilkrankschreibung im Job. Der Aufwand für die Praxen, sich für eine kluge Entscheidung bei den Arbeitgebern nach den Vor-Ort-Bedingungen zu erkundigen, sei vollkommen unleistbar, heißt es. Angesichts hoher Fehlzeiten im Job sollen Beschäftigte sich bei längeren Erkrankungen auch nur teilweise krankschreiben lassen können, und zwar zu 25, 50 oder 75% der üblichen Wochenarbeitszeit. Es soll dem Koalitionsfrieden dienen. Bayerns Ministerpräsident und CSU-Chef Söder nimmt am 9. Juni an der traditionellen Spargelfahrt des Seeheimer Kreises der SPD teil. Das berichtet die Rheinische Post. Der SPD-Politiker Limbacher sagte der Zeitung, man freue sich sehr, dass Söder einen Kurs der Verlässlichkeit und des Vertrauens unterstütze und bei der Spargelfahrt zu Gast sein werde. Dabei handelt es sich um eine Bootstour in Berlin.
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2: Die Würzburger Kickers haben im Kampf um den Aufstieg in Liga 3 vorgelegt. Das Relegationshinspiel bei Lok Leipzig gewannen die Rothosen gestern Abend mit 1:0. Den Treffer erzielte Omore direkt nach der Pause. Rund 800 Fans waren mit nach Sachsen gereist. Jetzt hoffen die Kickers am Montagabend im Rückspiel auf den Aufstieg vor heimischer Kulisse in der Arkon Arena. Erneut haben Kupferdiebe in der Region zugeschlagen. Im Kreis Kitzingen ist dabei ein Schaden von mehreren 100.000 Euro entstanden. In Marktstäft wurden Kabel von einem Schwimmbagger gestohlen. In Martinsheim wurde ein Solarpark zum Ziel. Allein dort liegen die zusätzlichen Reparaturkosten bei 200.000 Euro. Ähnliche Diebstähle gab es zuletzt auch in Bad Kissingen und im Landkreis Würzburg.
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3: Heute Sonne, jetzt im Laufe des Nachmittages kommen aber zahlreiche Wolken auch dann ins Sendegebiet. Zum Abend hin vor allem werden die Wolken zahlreicher und in der Nacht erreichen uns Schauer und Gewitter. Die Temperaturen 17 bis 14 Grad. Morgen schwüle Luft, dazu Sonne, dann entstehen zum Teil erneut kräftige Schauer und Gewitter. Sonntag ebenfalls Schauer und Gewitter und die kommende Woche, die bringt wechselhaftes Sommerwetter mit weiteren Schauern und Gewittern. Meistens am Dienstag, dazu wird es kühler von Tag zu Tag.
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3: Aktueller Blick auf die Straßen, keine größeren Verkehrsstörungen. Es gibt noch Blitzer Eibelstadt, die Ortsdurchfahrt hier bitte langsam machen. Ansonsten Ludwigstraße, Böhl Finanzamt, noch ein Blitzer hier in Würzburg. Und falls ihr sonst noch was seht, 0800 30 80 900. Beispielsweise kommt gerade rein auch noch Arnstein, Ortsausgang nach dem Netto. Wo ihr steckt, gute Fahrt.
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3: Servus. Noch Blitzer Eibelstadt, die Ortsdurchfahrt hier bitte langsam machen. Ansonsten Ludwigstraße, Böhl Finanzamt, noch ein Blitzer hier in Würzburg. Und falls ihr sonst noch was seht, 0800 30 80 900. Beispielsweise kommt gerade rein auch noch Arnstein, Ortsausgang nach dem Netto. Wo ihr steckt, gute Fahrt.
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0: Future Snake bei Polar Sunshine in Paradise bei eurem Sender mit Heimvorteil an diesem Freitagnachmittag. 14:13 Uhr und wir wollen natürlich auch nochmal genau schauen und euch nochmal ein paar Tipps geben und vielleicht auch den ein oder anderen kleinen, ja, kleine Info streuen, was eigentlich so geht am Wochenende.
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2: Bei uns im Landkreis Würzburg steht eurer Erdbeerliebe nichts mehr im Weg. Das Erdbeerfeld in Hausen verwandelt sich am Sonntag beim Bio-Erdbeerfest zu einer Festwiese. Euch erwarten Musik, gutes Essen, Seifenblasenspaß für Kids und natürlich nicht zu vergessen Erdbeerbowle und Erdbeersekko. Der Eintritt ist frei, los geht's um 10 Uhr. Feiern könnt ihr am Wochenende noch mehr, denn die Freiwillige Feuerwehr Stalldorf feiert Jubiläum. Mit DJ, Oldtimer-Treffen und Festzug werden 140 Jahre Freiwillige Feuerwehr das ganze Wochenende lang gefeiert. Oder ihr geht es am Wochenende entspannter an und geht beim Pfingstrosen-Schaugarten in Unterbleichfeld vorbei. Ein Blütenmeer mit mehr als 300 Arten erwarten euch hier. Aus dem Landkreis Würzburg, Katrin Haffinger.
3: Bei uns im Landkreis Kitzingen ist es ausnahmsweise ein weinfestfreies Wochenende. Gefeiert wird trotzdem groß. Highlight hier das dreitägige Stadtfest in Kitzingen. Kostenfreier Eintritt, 3 Bühnen in der Stadt, Lauf- und Street-Soccer-Events und zum Abschluss der verkaufsoffene Sonntag mit großer Spielstraße. Etwas romantischer und noch näher an der Ufernatur, das Seefest Michelfeld am Samstag und Sonntag. Und auch wenn kein großes Weinfest lockt, Wein-Events warten trotzdem auf euch. Zum Beispiel die Sommerweintage 2026 in Markt Einersheim, die Wein- und Genussschlenderei in Dettelbach oder die Einladung zu Wine and Taste nach Volkach und Iphofen. Aus dem Landkreis Kitzingen, Hanna Mörlein.
4: Bei uns im Landkreis Main-Spessart starten wir mit einem Fußballfest ins Wochenende. Die Traditionsmannschaft von Eintracht Frankfurt spielt heute Abend beim TSV Himmelstadt. Aber es gibt noch mehr Highlights. Samstag und Sonntag zum Beispiel das Brauereifest bei der Martinsbräu in Markt Heidenfeld. Mit Live-Musik, einem Weißwurst-Frühschoppen und auch neben viel Bier gibt es Bier-Cocktails. Ja, wenn ihr gerade eure Freunde beneidet, die in den Urlaub fliegen, dann kommt am Sonntag zum 5. Saupurzel Fly-In nach Karlstadt. Ihr könnt bei einem Rundflug mitmachen oder beim VR-Simulator selbst mal versuchen, ob ihr denn ein Flugzeug landen könntet. Aus dem Landkreis Main-Spessart, Felicia Stichter.
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1: Mit Schari Gorla. Von der Unistadt zum Innovationsstandort. Würzburg hat sich in den vergangenen Jahren deutlich gewandelt. Das zeigt eine aktuelle Studie des Instituts der deutschen Wirtschaft. Darin gehört die Stadt zu den Kommunen in Deutschland mit der stärksten Entwicklung der letzten 10 Jahre. Besonders prägend sind die Universität, neue Forschungsprojekte im Bereich künstlicher Intelligenz sowie eine wachsende Zahl an Start-ups. Insgesamt verbindet Würzburg laut Studie seine wissenschaftlichen Stärken zunehmend mit Digitalisierung und Innovation. In der Biernation Deutschland wird das Alkoholfreie immer beliebter. Inzwischen ist jeder 9. Liter Bier, das hierzulande getrunken wird, alkoholfrei. Das zeigen Zahlen vom Deutschen Brauereibund für 2025. Im Vor-Corona-Jahr 2019 war erst jeder 12. Liter Bier alkoholfrei. Der Pro-Kopf-Verbrauch von Bier lag im vergangenen Jahr bei rund 84 Litern. Das Wetter, viel Sonne bei bis zu 30 Grad.
2: Und der Blick zum Verkehr. Keine größeren Verkehrsstörungen. Blitzer gibt es B27, Verzücher in Würzburg, Höhe Abfahrt Zell, Schweinfurt, Niederwerner Straße, Höhe Lidlstadt einwärts im Blitzer und Würzburg-Ludwigstraße, Höhe Finanzamt ebenfalls einer. Wo ihr steckt, soweit eine gute Fahrt.
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Auch das immer noch eine Nummer drin in den Gong Top 30. Die neue Ausgabe gibt es Sonntag ab 18 Uhr noch. Könnt ihr eure Votes abgeben. Radiogong.com. Wenn ihr zum Beispiel Thermal Impala auch wieder hören möchtet mit Dracula, dann ist das jetzt eure Aufgabe.

0: Olivia Dean und So Easy to Fall in Love Boy am Sender mit Heimvorteil. So, mit viel Liebe verabschiede ich mich jetzt an dieser Stelle. Bis morgen früh um 6. Genießt den Freitag, bleibt gesund, seid lieb zueinander. Tobi ist raus.
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1: Ich bin Moritz Einzel. Die Inflation in Deutschland hat an Tempo verloren. Im Mai lag die Teuerungsrate bei den Verbraucherpreisen bei 2,6%. Im April waren es noch 2,9%, wie das Statistische Bundesamt mitgeteilt hat. Leicht gesunken ist auch die Arbeitslosenzahl auf unter 3 Millionen. Hat Ex-Verkehrsminister Scheuer im Zusammenhang mit der gescheiterten Pkw-Maut gelogen? Das soll jetzt das Landgericht Berlin klären, das eine Anklage wegen Falschaussage zugelassen hat. Die Berliner Staatsanwaltschaft wirft dem 51-Jährigen vor, vor dem Mautuntersuchungsausschuss des Bundestags gelogen zu haben. Scheuer weist den Vorwurf zurück. Für Reservisten in der Bundeswehr soll es künftig wieder eine Dienstpflicht für Wehrübungen geben. Entsprechende Pläne hat das Verteidigungsministerium bestätigt. Der Reservistenverband findet das gut. Verbandschef Ernst hat dem Redaktionsnetzwerk Deutschland gesagt, ohne eine leistungsfähige Reserve sei eine glaubwürdige Abschreckung gegenüber Russland nicht möglich. In Berlin wird wieder der rote Teppich ausgerollt. Am Abend wird in der Hauptstadt der Deutsche Filmpreis verliehen. Nominiert für die Goldene Lola als bester Film sind unter anderem Gelbe Briefe, 22 Bahnen oder auch Ach, diese Lücke, diese entsetzliche Lücke. Mit 11 Nominierungen geht das Drama In die Sonne schauen als Favorit ins Rennen.
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2: Schon heute und dann wieder am Sonntag dürfte es auf den Autobahnen in der Region richtig voll werden. Hintergrund ist die fast ganztägige Sperrung des Brenners morgen wegen einer Protestaktion. Viele Urlauber Richtung Italien oder Tirol ziehen ihre Fahrt deshalb vor oder verschieben sie auf Sonntag. Besonders betroffen bei uns die A3 und die A7. Klassische Musik an besonderen Orten. In Würzburg beginnt das 105. Mozartfest. Besucher erwartet ein vielseitiges Programm mit rund 90 Veranstaltungen. Von Konzerten in der Residenz bis hin zu Auftritten in Kirchen und Weinkellern. Morgen verwandelt der Mozarttag die Innenstadt dann in ein großes Festivalgelände mit 57 kostenlosen Konzerten auf 9 Bühnen.
3: Vielen Dank. Kostenlose Nachrichten auf allen Ebenen gibt's auch bei uns. radiogong.com. Das Ganze auch bei uns in der App. Und nochmal vielen Dank, Shari Goller, für diese kurze Zusammenfassung.
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3: Und das bei 26 Grad im Schatten. Wieder durchaus Ferien- und Freibadwürdig. Der Sommer ist auf jeden Fall noch da und bleibt es zumindest heute Nacht noch. Denn die Wolken werden dicker und spätestens heute Nacht die ersten Schauer und Gewitter unterwegs. Temperaturen so bei 17 bis 14 Grad, also relativ mild. Heißt, morgen kann es auch wieder bis 29 Grad hochgehen. Vor allem, wenn die Sonne dann auch scheint, wird es schnell schwül werden und im Laufe des Tages immer wieder auch heftige Schauer und Gewitter da. Ab Sonntag weitere Schauer und Gewitter und dann hat so ein Ping-Pong-Effekt Montag, Dienstag mal schön mit Sonne, dann wieder Schauer und Gewitter. Die Temperaturen auf jeden Fall in der nächsten Woche deutlich unter denen in dieser Freibadwoche.
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3: Schönen Gruß nochmal auf die Straßen. 15 Uhr und 4 Minuten. Bitte Vorsicht auf der A3 Würzburg Richtung Nürnberg. Zwischen Wiesentheid und Geiselwind sind Gegenstände auf der Fahrbahn. Hier hat jemand einen Spanngurt verloren. Und A3 Nürnberg Richtung Würzburg zwischen Kitzingen-Schwarzach und Kreuzpiebelried. Eine ungesicherte Unfallstelle. Bitte Vorsicht hier. Ansonsten kommt ihr relativ gut durch. Da wünschen wir gute und sichere Fahrt überall. Und nicht zu schnell fahren, Blitze haben wir auch gesehen. B27 Verzöchheim Richtung Würzburg, Höhe der Abfahrt Zell. Und Schweinfurt in der Niederwernerstraße, Höhe Lidl.
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3: Und in Würzburg zwischen Kitzingen-Schwarzach und Kreuzpiebelried eine ungesicherte Unfallstelle. Bitte Vorsicht hier. Ansonsten kommt ihr relativ gut durch. Da wünschen wir gute und sichere Fahrt überall. Und nicht zu schnell fahren, Blitze haben wir auch gesehen. B27 Verzöchheim Richtung Würzburg, Höhe der Abfahrt Zell. Und Schweinfurt in der Niederwernerstraße, Höhe Lidl.
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0: Sie stellen sicher, dass dieser Freitagabend super wird. Jennifer Lopez und David Guetta mit Save Me Tonight. Und wir singen nicht nur davon, sondern wir bringen euch den perfekten Freitagabend-Service sogar jetzt direkt ins Programm.
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0: In nicht mal 2 Stunden dürft ihr wieder schöppeln, über 100 verschiedene Frankenweine 10 Tage lang probieren im Herzen der Stadt beim Würzburger Weindorf auf dem unteren Marktplatz. Ansonsten schon, auch in der Dreiviertelstunde geht's los bei Exit Boutique Sundowner oben auf der Steinburg, heute quasi der höchste Open-Air-Dancefloor mit Elektrobeats heute von 16 bis 22 Uhr. Bisschen weiter unten gibt's normalerweise auch Beats im Alter Ego, da ist aber heute ab 17.30 Uhr die Verabschiedung der Basketballer. Die Fitness First Würzburg Baskets verabschieden sich nach der Niederlage im Viertelfinale von ihren Fans und sagen Tschüss, und ihr könnt gerne nochmal vorbeikommen für Fotos, Autogramme oder letzten Austausch mit den Jungs vom Team 2025-2026. Wenn ihr was Neues bei euch aber in der Wohnung wollt, noch bis 19 Uhr heute der Pflanzen-Pop-Up-Sale für euch im Vogel Convention Center, könnt ihr auch gerne vorbeispringen. Und wenn ihr vorbeifahrt an der Residenz ab 19.30 Uhr, nicht wundern, im Kaisersaal wird dort das Mozartfest eröffnet, deswegen wird der ein oder andere etwas schicker dann ab 19 Uhr vielleicht auch über den Residenzparkplatz zum Beispiel stolzieren. Ansonsten könnt ihr gerne auch ganz entspannt rein in den Biergarten Waldschenke Dornheim, Schützenhof oder auch Badesee Barbecue Biergarten an Stein sowie Hukus Biergarten haben natürlich für euch teilweise bis 23 oder 22 Uhr offen. Und der Ball rollt ja jetzt schon, zum Beispiel um 15 Uhr ist es gestartet, das Legendenspiel von Eintracht Frankfurt gegen den TSV Himmelstadt. Da ist noch eine Hüpfburg mit dabei, Snacks und alles, was ihr braucht. Also wenn ihr noch ein bisschen Fussi schauen wollt, da könnt ihr gerne vorbeischauen. Ansonsten natürlich auch Stadtfest in Kitzingen oder eben 140 Jahre Freiwillige Feuerwehr in Stalldorf. Geht viel, auch was in den Clubs in der Stadt so los ist. Einfach mal reinklicken, radiogong.com.
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0: 21 Minuten nach 3 und wir feiern mit euch nicht nur den Sonnenschein, sondern auch den Sommer, der jetzt bei uns ist natürlich. Und die Halbzeit der Pfingstferien mittendrin und ein schönes Wochenende euch allen. Aber nicht zu schnell reinstarten, B27. Falls euch in Richtung Würzburg Abfahrtzell steht ein Blitzer.
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0: großartige Musik an einem großartigen Freitag, 15 Uhr und jetzt gleich 33 Minuten Zeit für ein Update.
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2: Mit Shari Golla. Wenn in Würzburg Gläser klingen und der Duft von Wein durch die Innenstadt zieht, ist es wieder Zeit für das Weindorf. Ab heute wird dort mehrere Tage lang gefeiert und probiert. Mit über 100 Weinen aus den unterschiedlichsten Regionen und Speisen von verschiedensten Wirten. In diesem Jahr gibt es allerdings eine Änderung. Statt auf oberem und unterem Markt findet das Fest nur noch auf dem unteren Markt statt, da kurzfristig Wirte ausfallen. Erwartet werden trotzdem wieder bis zu 80.000 Besucher. Los geht's offiziell um 17 Uhr. Die Serie von Kupferdiebstählen in der Region reißt einfach nicht ab. Im Landkreis Kitzingen haben Unbekannte in den letzten Tagen Kabel im Wert von rund 200.000 Euro geklaut. Betroffen sind ein Schwimmbagger in Marktstäft und ein Solarpark in Martinsheim. Dort entstanden zusätzlich hohe Reparaturkosten. Bereits in den letzten Wochen hatte es ähnliche Fälle im Landkreis Würzburg gegeben. Im Notfall schnell alle wichtigen Informationen griffbereit haben. Dabei sollen sogenannte Notfalldosen im Landkreis Main-Spessart helfen. Die Dosen gibt es jetzt kostenlos, unter anderem in Apotheken oder beim Gesundheitsamt. Darin befindet sich ein Informationsblatt mit wichtigen Angaben wie Kontaktdaten von Angehörigen, Vorerkrankungen oder Medikamenten. Besonders hilfreich ist das für Menschen, die alleine leben oder sich im Ernstfall nicht selbst äußern können. Aufbewahrt werden können die Dosen im Kühlschrank, weil Einsatzkräfte dort schnell danach suchen. Im Zusammenhang mit der gescheiterten Pkw-Maut muss sich der frühere Bundesverkehrsminister Scheuer vor Gericht verantworten. Die Berliner Staatsanwaltschaft wirft dem 51-Jährigen vor dem Mautuntersuchungsausschuss des Bundestages gelogen zu haben. Im Kern geht es um die Frage, ob Scheuer voreilig Verträge unterschrieben hat. Die Pkw-Maut war 2019 vom Europäischen Gerichtshof gestoppt worden.
0: Vielen Dank, Shari Golla, für all die Informationen. Ihr könnt unsere Nachrichten hier aus der Region gerne jederzeit auch nochmal nachlesen oder weiter verschicken von unserer Homepage weg, radiogong.com, und gerne auch kostenfrei euch angucken bei uns in der Gong-App.
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0: Wieder 27 Grad im Schatten, wieder ein sonniger Freitag. Also die ganze Woche über war schon Eisschleck- und Freibadwetter, und das wird auch heute so bleiben bis in die Nacht rein, auch wenn die Wolken dann schon mal sich ankündigen heute Abend. Heute Nacht bei 17 bis 14 Grad auch relativ mild, und morgen kann es dann schon mal die ersten Schauer und Gewitter aus der Nacht raus auch geben. Die Wolkenreste lesen sich dann zwar auch schon auf, und wir haben auch Sonne morgen, so soll es nicht sein, und auch wieder 29 Grad, aber zwischendrin kann sich es immer wieder durch die schwülen Temperaturen hochheizen und in einem Gewitter auch entladen. Das kann jetzt quasi über die Wochenenden und die nächsten Tage dann auch so bleiben.
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0: Schönen Gruß auf die Straße nochmal, 15 Uhr und jetzt gleich 36 Minuten. Vorsicht bitte, A3 Nürnberg Richtung Würzburg zwischen Kitzingen, Schwarzach und Kreuzpiebelried, Gefahr durch eine ungesicherte Unfallstelle. Und die A3 Würzburg Richtung Nürnberg zwischen Wiesentheid und Geiselwind, Gefahr durch Gegenstände auf der Fahrbahn. Hier liegt ein Spanngurt. Ansonsten kommt gut und sicher an und fahrt nicht zu schnell. Blitze haben wir auch. Würzburg-Gerberstraße stehen sie. Dann B27, Veitshöchheim Richtung Würzburg, Höhe der Abfahrtzell, und B26 noch Rechtenbach Ortsausgang Richtung Bischborner Hof.
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0: Einen schönen Freitag euch.

An dieser Stelle mit Martin Garrix und Ed Sheeran. Im Hintergrund mit Repeated. Um 3:45, wie man in Franken sagt, wünschen wir auch Glückwunsch an die Würzburger Kickers und sagen, Repeated ist genau das richtige Motto. Denn einmal müssen sie noch gewinnen, nachdem sie gestern 1:0 vorgelegt haben in Leipzig. Aber am Montag kommt dann das große Heimspiel am Dalle. 11.000 Tickets sind so gut wie weg. Oder ich sag's jetzt mal so, sie sind weg. Ausverkauft. Aber nicht ganz, denn wir von Radio Gong haben am Montag die letzten Tickets. Also wenn ihr unbedingt mit dabei sein wollt bei einem der größten Sportevents in diesem Jahr, definitiv, wenn es darum geht, ob die Kickers wieder hochgehen in die dritte Liga, dann am Montag euer Radio auf Radio Gong stellen und euer Handy gut geladen haben, denn mit ein bisschen Glück gewinnt ihr dann die Tickets, die es nirgends zu kaufen gibt und die ganze Stadt unbedingt ebenso sucht und will. Wir sind Heimvorteil für euch, für die Kickers und für die ganze Sportstadt Würzburg und drücken die Daumen für Montag.

0: Timbaland und Carrie Hilson bringen euch rein ins Wochenende. 10 Minuten, dann haben wir schon 4 Uhr. Bis dahin schon mal der Hinweis, nicht zu schnell fahren. Würzburg-Gerberstraße haben wir einen Blitzer, genauso wie B27. Falls euch in Richtung Würzburg oder B26 Rechtenbach. Ortsausgang Richtung Bischborner Hof.
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2: Ich bin Moritz Einzel. Der Frühling in Deutschland ist deutlich wärmer und sonniger gewesen als im Schnitt. Nach einer vorläufigen Auswertung des Deutschen Wetterdienstes lag die Durchschnittstemperatur bei 9,9 Grad. Damit dürfte das Frühjahr 2026 zu den 10 mildesten seit Beginn der Wetteraufzeichnungen 1881 zählen. Gleichzeitig war es sehr trocken. Entlastung für Verbraucher. Die Inflationsrate in Deutschland ist im Mai deutlich gesunken auf 2,6%. Das geht aus einer ersten Schätzung des Statistischen Bundesamtes hervor. Vor allem der von der Bundesregierung eingeführte Tankrabatt dämpfte den Preisauftrieb. Mehr als jeder zweite Beschäftigte in Deutschland wünscht sich kürzere Arbeitszeiten. Bei Männern mit Kind sind es sogar 63%, wie eine Umfrage im Auftrag des Deutschen Gewerkschaftsbunds zeigt. Die aktuelle Debatte ums mehr und länger arbeiten gehe an der Lebenswirklichkeit von Familien komplett vorbei, so der DGB. Fördergelder in Höhe von 16 Milliarden Euro gibt die EU an Ungarn frei. Das Land habe unter der neuen Regierung schnell etliche Reformen angestoßen, etwa bei der Freiheit der Wissenschaft oder der Korruptionsbekämpfung, hat Kommissionspräsidentin von der Leyen mitgeteilt. Die CDU-Politikerin mahnte weitere Reformen an, Ungarn sei aber jetzt auf einem guten Weg. Es sind nur noch knapp 2 Wochen bis zur größten Fußball-WM aller Zeiten in den USA, Mexiko und Kanada. 104 Spiele mit 48 Mannschaften, eine davon die deutsche. DFB-Kapitän Joshua Kimmich ist heiß auf das Turnier und er hat sich auch zur Debatte um die Rückkehr von Manuel Neuer ins deutsche Tor geäußert.
3: Rein sportlich darf es die Diskussion nicht geben, weil wir als Deutschland die besten Spieler dabei haben wollen. Der Manu ist der beste Torhüter aller Zeiten, ist immer noch einer der besten Torhüter der Welt. Für mich ist die Diskussion ein bisschen zu negativ behaftet.
2: Das sagte Kimmich in Herzogenaurach. Am Sonntag bestreitet das deutsche Team ein Testspiel in Mainz gegen Finnland. Und am 6. Juni gibt's in Chicago die WM-Generalprobe gegen Gastgeber USA.
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4: Wissenschaft, Start-ups und KI. Würzburg entwickelt sich laut einer aktuellen Studie immer stärker zum Innovationsstandort. Das Institut der deutschen Wirtschaft sieht die Stadt bundesweit unter den Kommunen mit der besten Entwicklung der vergangenen 10 Jahre. Wichtige Impulse kommen von der Universität, neuen Forschungsprojekten und dem Stadtquartier Hubland. Ein dreister Betrug beschäftigt aktuell die Polizei in Würzburg-Rumbühl. Ein Unbekannter täuschte am Kauflandparkplatz eine finanzielle Notlage vor und brachte einen 85-jährigen Rentner dazu, mehrere 100 € Bargeld abzuheben. Im Gegenzug erhielt er wertlosen Schmuck. Anschließend flüchtete der Täter. Die Kripo bittet nun um Zeugenhinweise.
5: Vielen Dank, Shari Goller. 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
5: Wieder ein heißer Freitag zum Start rein in ein heißes Sonnenwochenende. Wobei wir ehrlich sein müssen, heute Nacht ziehen schon ein paar Wolken durch, die auch Gewitter mit sich bringen. Und das wird auch in den nächsten Tagen so sein. Morgen auch bis 29 Grad im Schatten. Und sobald die Wolken sich verzogen haben, heizt sich's auf, wird schwül, dann können die nächsten Wolken sich bilden. Dann kann das Gewitter kommen und das kann jetzt hin und her so gehen in den nächsten Tagen. Tatsächlich auch Sonntag, Montag immer mal wieder Schauer und Gewitter drin, sodass die Temperaturen bis nächste Woche sich abkühlen. Diese ganz krassen Freibadtemperaturen über 30 Grad, die wird's nächste Woche erstmal nicht geben.
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5: Schönen Gruß nochmal auf die Straßen. 16 Uhr und 4 Minuten. Vorsicht bitte momentan auf der A3 Würzburg Richtung Nürnberg. Zwischen Wiesentheit und Geiselwind Gefahr durch Gegenstände auf der Fahrbahn. Hier liegt ein Spanngurt. Und ansonsten kommt ihr relativ gut durch. Da wünschen wir gute und sichere Fahrt. Aber nicht zu schnell. Blitze haben wir gesehen. Würzburg-Gerberstraße stehen sie. B26 Rechtenbach Ortsausgang Richtung Bischborner Hof. Und B27 Veitshöchheim Richtung Würzburg. Weiterhin Höhe der Abfahrt Zell.
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5: Einen schönes Wochenende und einen schönen Start rein jetzt am Freitag mit Alex Warren.

0: Das ist Michael Patrick Kelly hier auf Freitagabend um 12 Minuten nach 16 Uhr beim Sender mit Heimvorteil. Ja, und The One, das erste Würzburger Weinfest der Saison, startet in nicht mal einer Stunde. Dann geht's wieder los auf dem unteren Markt. Über 100 Weine bei aktuell 9 Budenbetreibern. Wobei Bude untertrieben ist. Das ist wirklich ein echtes Weinfest. Das Würzburger Weindorf, was da auf dem unteren Markt in dem Jahr stattfindet.
1: Das sind natürlich eine Genussmeile. Wir haben dieses Jahr 9 Stände, wo jeder was anbietet vom Essen und vom Trinken. Man kann vom Untermain bis Obermain bis ins Steicherwald Weine probieren hier. Natürlich speziell auch die Würzburger. Und wenn ich sehe, das fränkische Programm von Roulade, Spießbraten und die Bratwürste in allen Variationen, das ist einmalig, das auf einen Eck zu finden.
0: Ja, alles im Herzen der Stadt in Würzburg. Ab heute geht's dann wieder los. Und Vorsicht zur Erklärung nur, es könnte sein, dass es morgen ein bisschen einen, ja, sag ich jetzt mal zumindest, Interessenskonflikt gibt. Oder es wird zumindest eng und spannend und laut in der Stadt, denn heute startet ja auch groß das Mozartfest und morgen gibt's dann den großen Mozarttag.
2: Auf insgesamt 9 Bühnen für Klassik, für Jazz, für alles, was Musik so zu bieten hat, vom kleinen Ensemble bis hin zum großen Orchester.
0: Ist was geboten, erklärt Beate Grünert. Und wie gesagt, Vorsicht, es könnte laut werden, auch auf dem Weindorf morgen.
2: Ab 16.30 Uhr im Rathaus Innenhof darf ganz Würzburg mal laut sein. Man bringt dazu natürlich sinnvollerweise eine Trommel, eine Triangel, eine Rassel oder was auch immer man zu Hause findet mit. Wer nichts zu Hause hat, der kann auch am Freundeskreisstand sich etwas basteln, was Geräusche macht. Oder man greift zum alten Kochtopf und einer Kelle.
0: Und mit ein bisschen Glück klimpern dann auch die Gläser auf dem unteren Markt im richtigen Takt mit. Wenn das Mozartfest auf das Weindorf trifft, das ist morgen der Fall. Ansonsten natürlich läuft beides auch schön parallel. Heute ja die große Eröffnung an der Residenz ab 19 Uhr. Werden sich viele schick machen für die Eröffnung im Kaisersaal.

0: Wir feiern mit euch den Start rein in das Wochenende um 19 Minuten nach 16 Uhr. Nicht zu schnell fahren, Blitzer noch gesehen in der Gerberstraße und dann noch B27 stadtauswärts Höhe. Ja, wenn ihr Abfahrt Zell seid, Richtung Veitshöchheim, Richtung Würzburg rein auf der B27 und B26 Rechtenbach Ortsausgang Richtung Bischborner Hof. Euch einen entspannten, schönen Start rein in diesen Freitagabend.
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0: Auch wenn ihr das Gefühl habt, dass manchmal die ganze Welt Kopf steht mit Felix Jähn und Cascada, könnte das daran liegen, dass es Upside Down die ganze Zeit gesungen wurde oder dass eben viel los ist. Wir von Radio Gong kümmern uns zumindest darum, alle Schlagzeilen für euch zu checken.
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2: Mit Shari Golla. Die anhaltende Trockenheit sorgt weiter für hohe Waldbrandgefahr in Unterfranken. Deshalb sind auch an diesem Wochenende wieder Beobachtungsflüge über den Wäldern der Region unterwegs. Die Flugzeuge kontrollieren vor allem am Nachmittag feste Routen und halten Ausschau nach möglichem Rauch, damit Brände früh entdeckt werden können. Wegen der trockenen Lage gelten zudem in mehreren Städten besondere Vorsichtsmaßnahmen. Unter anderem haben Lohr und Karlstadt ein Feuerverbot ausgesprochen. Mit dem offiziellen Spatenstich hat in Marktheidenfeld jetzt eines der größten Bauprojekte der Stadtgeschichte begonnen. Die Erweiterung der Friedrich-Fleischmann-Grundschule. Geplant sind ein neuer dreigeschossiger Anbau, eine Mensa und zusätzliche Räume für die Ganztagesbetreuung. Rund 19 Millionen Euro kostet das Projekt insgesamt. Unterstützt wird es mit etwa 7 Millionen Euro von Bund und Freistaat. Die Fertigstellung ist für Sommer 2028 geplant. Die Würzburger Kickers haben die Tür zum Aufstieg in die dritte Liga schon mal ein Stück aufgestoßen. Gestern Abend feierten sie im Relegationshinspiel bei Lok Leipzig einen 1:0 Auswärtssieg.
3: Die Kickers waren über die 90 Minuten das klar bessere Team und haben sich den Auswärtssieg mehr als verdient. Den Treffer des Tages erzielte Außenverteidiger Omore per Kopf, das Ganze kurz nach der Pause. Anschließend hatten die Rothosen es aber verpasst, noch 1-2 Tore nachzulegen. Die Chancen dafür waren da. Dadurch hat Lok Leipzig weiterhin eine realistische Chance, den Aufstieg zu schaffen. Dennoch sollten die Rothosen bei ausverkauftem Haus am Dalle am Montag die Drittligarückkehr klarmachen können. Alex Mader, Sportredaktion.
2: Die Inflation in Deutschland hat an Tempo verloren. Im Mai lag die Teuerungsrate bei den Verbraucherpreisen bei 2,6%. Im April waren es noch 2,9%, wie das Statistische Bundesamt mitgeteilt hat. Leicht gesunken ist auch die Arbeitslosenzahl auf unter 3 Millionen.
0: Vielen Dank für die Infos an dich, Shari Golla. 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
0: Und das ist durchaus angenehm. Nochmal ein richtig sonniger Freitag auf jeden Fall, wobei die Wolken kommen schon noch vielleicht heute schon dick sichtbar ins Sichtfeld von euch. Heute Nacht auf jeden Fall, wenn ihr schlaft, könnt es Schauer und Gewitter schon geben. Bei 17 bis 14 Grad ist es gar nicht so kühl, sondern eher mild und die Schauerreste lösen sich morgen dann auf. Also wir haben auch sonnige Phasen dann am Samstag, Temperaturen so bis 29 Grad. Aber diese Gewitter, die sind jetzt quasi da und wenn es schwül wird, heizt es sich auf und dann können sie immer wieder auch zu uns kommen. Heißt auch am Sonntag Schauer und Gewittergefahr auch deutlich höher als noch in dieser Woche und auch Montag erstmal mit Schauer, sodass Dienstag es deutlich kühler wird als jetzt.
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0: Schönen Gruß nochmal auf die Straßen. 16 Uhr und 34 Minuten. Bitte gute und sichere Fahrt natürlich euch allen. Das ist der erste Wunsch, den wir haben. Kommt uns gut an, aber nicht zu schnell fahren. Das haben wir nämlich auch gerne mal gesehen. Blitzer an der Seitenlinie, in diesem Fall Würzburg-Gerberstraße, stehen sie B26 Rechtenbach, Ortsausgang Richtung Bischborner Hof und B27 Veitshöchheim Richtung Würzburg. Weiterhin Höhe der Abfahrt Zell.
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0: Und mit einer starken Nummer jetzt von Harry Styles. Hier ist für euch American Girls, gesendet aus dem Herzen von Würzburg.

0: Der Wunsch aller fürsorglichen Mütter. Drive Safe von Miles Smith. Zusammen mit Neil Horn hier beim Sender mit Heimvorteil. Und den Wunsch geben wir natürlich weiter an alle, die heute noch irgendwo hinfahren müssen oder vielleicht auch ein bisschen länger unterwegs sind. Gute und sichere Fahrt euch allen. Kommt gut und sicher an. Das ist das Wichtigste. Wir schreiben 4:45 hier in Würzburg. Und die Frage ist, in wie großer WM-Stimmung seid ihr so auf einer Skala von 1 bis 10? Ich sag's jetzt mal so, bei mir ist glaube ich so eine 4. Es ist nicht so ganz so richtig spürbar, aber man bekommt natürlich immer wieder überall in sämtlichen Prospekten jetzt plötzlich WM-Anzeigen, WM-Werbungen auf irgendwelchen Getränkedosen plötzlich in der Mittagspause bei den Kolleginnen. Also man kann dem Thema WM gar nicht mehr so richtig aus dem Weg gehen. Es geht ja auch bald los in 2 Wochen. Und wir haben mal geschaut, wenn ihr euch sagt, ja, WM ist voll mein Ding, wie kann man sich denn in Würzburg mit WM-Artikeln in der Stadt ausstatten? Valentina hat den Test gemacht.
1: Euer Lieblingsnationalspieler in klein für zu Hause. Das geht. Bei Kaufhof gibt's alle Spieler nämlich als Playmobil-Figuren. Und sogar Julian Nagelsmann wurde eine eigene kleine Version gewidmet. Aber nicht nur die hat Kaufhof zu bieten. Ihr findet da auch eine riesige Auswahl an Deutschland-Fanartikeln. Genauso wie auch bei Müller. Von Perücken in Schwarz-Rot-Gold über Fanschminke bis hin zu Tröten und Rasseln. Hier könnt ihr euch richtig ausstatten. Falls euch neben den Accessoires aber noch das passende Outfit fehlt, könnt ihr euch zum Beispiel bei Snipes oder auch im Kaufhof noch schnell ein Deutschland-Trikot kaufen. Und auch im Supermarkt seid ihr nicht mehr vor dem Thema WM sicher. Pringles hat nämlich ein Deutschland-Design ihrer Chipsdosen rausgebracht. Übrigens sind mir bei meiner Suche in der Stadt einige Personen mit Trikot begegnet. Man merkt also, Würzburg ist im Fußball. Fieber.
0: Sehr gut, und wir üben es schon mal. Schlön. Ja, also man muss ja auch die Stimme ein bisschen aufwärmen. Danke, Valentina, für den Blick in die WM-Fanartikel in der Stadt. Und das wird natürlich jetzt auch noch, glaube ich, Tag für Tag und Stück für Stück ein bisschen mehr.

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2: Ich bin Moritz Einzel. Dass ein Ex-Minister vor Gericht muss, das kommt in Deutschland nicht oft vor. Jetzt trifft es den früheren Verkehrsminister Scheuer. Die Berliner Staatsanwaltschaft wirft dem CSU-Mann vor, im Untersuchungsausschuss des Bundestags zur gescheiterten PKW-Maut gelogen zu haben. Die entsprechende Anklage hat das Landgericht Berlin jetzt zugelassen. Die Inflationsrate in Deutschland ist im Mai überraschend deutlich zurückgegangen. Das geht aus einer ersten Schätzung des Statistischen Bundesamtes hervor. Waren und Dienstleistungen verteuerten sich nur noch um 2,6% im Vergleich zum Vorjahresmonat, nach 2,9% im April. Vor allem gesunkene Spritpreise durch den Tankrabatt drückten die Inflation. Nach dem Einschlag einer russischen Drohne in ein Wohnhaus in Rumänien hat Bundesaußenminister Wadefuhl eine geschlossene Reaktion von NATO und EU angekündigt. Man lasse sich weder einschüchtern noch spalten, sagte Wadefuhl in New York. Die Drohne war in der Nacht in der Stadt Galatz nahe der ukrainischen Grenze eingeschlagen. 2 Menschen wurden leicht verletzt. Am Tag vor der Sperre der Brennerstrecke ist ein befürchtetes Verkehrschaos in Tirol vorerst ausgeblieben. Nach Angaben des Autobahnbetreibers Asfinag fließt der Verkehr trotz hoher Belastung. Zeitweise gab es Staus auf der Brennerroute bei Kiefersfelden und auf italienischer Seite. Morgen wird die Brennerautobahn wegen einer Demonstration von 11 bis 19 Uhr komplett gesperrt.
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3: Erneut haben Kupferdiebe in der Region zugeschlagen. Im Kreis Kitzingen ist dabei ein Schaden von mehreren 100.000 Euro entstanden. In Marktstäft wurden Kabel von einem Schwimmbagger gestohlen. In Martinsheim wurde ein Solarpark zum Ziel. Allein dort liegen die zusätzlichen Reparaturkosten bei 200.000 Euro. Ähnliche Diebstähle gab es zuletzt auch in Bad Kissingen und im Landkreis Würzburg. Schnelle Hilfe im Ernstfall. Im Landkreis Main-Spessart sollen sogenannte Notfalldosen wichtige Informationen für Rettungskräfte sichern. Die kostenlosen Dosen gibt es jetzt in Apotheken und beim Gesundheitsamt. Darin stehen etwa Vorerkrankungen, Medikamente und Kontaktdaten von Angehörigen. Die Dosen sollten am besten im Kühlschrank aufbewahrt werden, damit Helfer sie schnell finden können. Vor allem für alleinlebende Menschen kann das im Notfall entscheidend sein.
4: Vielen Dank für diesen Hinweis auch an dich, Shari Goller. Alle weiteren Nachrichten auch aus der Redaktion und Region für euch gratis radiogong.com und natürlich auch bei uns in der Gong-App.
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4: Ein richtig heißer Freitag nochmal, macht die Woche perfekt. Vielleicht warte jeden Tag im Freibad, heute auf jeden Fall könnt ihr es nochmal machen. Das ein oder andere Wölkchen wird sich dann zusammenziehen. Heute Nacht spätestens bei 17 bis 14 Grad wird es dann kühler werden, weil eben auch die, ja, Schauer und Gewitter sich erstmal entladen, dann Richtung Nachmittag bilden sich die nächsten Schauer und Gewitter. Dazwischen haben wir sonnige Phasen, in denen kann es aber aufgrund des Regens dann auch schon sehr schwül werden. 26 bis 29 Grad die Prognose für morgen. Sonntag ein bisschen mehr Schauer, Montag lassen sie danach, die Sonne kommt raus, aber Dienstag ist es dann schon kühler.
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4: Schönen Gruß nochmal auf die Straßen. Vorsicht bitte, A3 Frankfurt Richtung Würzburg zwischen Weibersbrunn und Rohrbrunn laufen gerade die Reinigungsarbeiten. Deswegen ist ein Standstreifen gesperrt und ihr solltet da etwas langsamer fahren. Ansonsten kommt ihr relativ gut durch. Da wünschen wir gute und sichere Fahrt bei uns im Sendegebiet. Aber nicht zu schnell, Blitze gibt es auch noch in Würzburg, Gerberstraße stehen sie. Dann B26 Rechtenbach, Ortsausgang Richtung Bischborner Hof und B27 Veitshöchheim Richtung Würzburg, Höhe der Abfahrt Zell.
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4: Und meiner absoluten Entspannungslieblingsnummer, Olivia Dean und Man I Need. Schönes Wochenende euch.

0: Taylor Swift mit ihrem strahlend guten Hit Opalite hier um 14 Minuten nach 17 Uhr. Ihr hört euren Heimvorteil. Wir sagen euch, was in der Region abgeht. Vor allem morgen geht's in die Luft und zwar in Karlstadt beim sogenannten 5. Purzelsau Fly-In.
1: Wer Lust hat, kann auch selbst mit abheben. Wir bieten den ganzen Tag Rundflüge an. Man kommt einfach vorbei, holt sich ein Ticket. Da steht dann auch immer direkt die Abflugzeit mit drauf. Und wer will, kann auch Flüge buchen mit bis zu 3 Personen, die gleichzeitig in einem Flug mitfliegen können.
0: Ja, am Sonntag, dem 5. ist es dann quasi, also ist zum 5. Mal soweit, dass Sie vorbeikommen können von 10 bis 18 Uhr in Karlstadt im Landkreis Main-Spessart. Aber auch in Kitzingen dreht sich's rund, auch wenn die Leute eher auf dem Boden bleiben, aber da gibt es auch jede Menge zu feiern.
2: Von Freitag bis Samstag haben wir an 3 Bühnenstandorten Live-Musik den ganzen Tag. Und als besonderes Highlight haben wir dieses Jahr am Samstagnachmittag ein Street-Soccer-Turnier in der Kaiserstraße. Morgens ist der bekannte VR-Bank-Bonuslauf mit über 5000 Läufern.
0: Ja, und am Sonntag auch noch verkaufsoffen, darf man nicht vergessen. Frank Gimperlein erklärt das Stadtfest in Kitzingen. Und meine Kollegin Kathi hat sich nochmal umgeguckt, denn auch im Landkreis Würzburg gibt es das ein oder andere Leckerbisschen.
3: Das Erdbeerfeld in Hausen verwandelt sich am Sonntag beim Bio-Erdbeerfest zu einer Festwiese. Euch erwarten Musik, gutes Essen, Seifenblasenspaß für Kids und natürlich nicht zu vergessen Erdbeerbowle und Erdbeersekko. Der Eintritt ist frei, los geht's um 10 Uhr. Feiern könnt ihr am Wochenende noch mehr, denn die Freiwillige Feuerwehr Stalldorf feiert Jubiläum. Mit DJ, Oldtimer-Treffen und Festzug werden 140 Jahre Freiwillige Feuerwehr das ganze Wochenende lang gefeiert.
0: Ja, soweit die Überblicke von unserer Seite. Ihr könnt natürlich alles nochmal nachlesen bei uns auf radiogong.com. Und wir wünschen euch auf jeden Fall eins der schönsten Wochenenden eures Lebens.

0: Der Partysong von Gala, Freed from Desire, für alle, die heute noch ein bisschen aufdrehen wollen. Denn seit 21 Minuten läuft's auch im Herzen von Würzburg. Es wird wieder geschöppelt beim Weindorf.
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0: mit. Ein Sommerhit für ein perfektes Sommerwetter. In den Pfingstferien bis jetzt viel Freibadwetter, viel Eisschlecken, viel Biergarten nehmen wir gerne so mit. Und jetzt aber bringen wir erstmal eine Portion Information für euch noch.
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2: Mit Shari Golla. Ein Wochenende voller Feste beginnt in der Region. In Würzburg starten Weindorf und Mozartfest. In Kitzingen steht das Stadtfest in den Startlöchern.
3: Schöppelfreunde kommen dabei in Würzburg auf ihre Kosten. Beim Weindorf gibt es über 100 verschiedene Weine. Diesmal findet das Fest allerdings nur auf dem unteren Markt statt, weil kurzfristig Wirte abgesagt haben. Parallel läuft das Mozartfest mit rund 90 Veranstaltungen an besonderen Orten in der Stadt. Von der Residenz bis in Kirchen und Weinkeller. In Kitzingen beginnt am Abend dann das Stadtfest mit 3 Tagen Musik, Aktionen und verkaufsoffenem Sonntag. Hanna Mörlein, Nachrichtenredaktion.
2: Olivenbäume zwischen fränkischen Weinreben. Was ungewöhnlich klingt, könnte in Zukunft ganz normal werden. Forscher der Landesanstalt für Weinbau und Gartenbau Veitshöchheim testen am Tüngersheimer Scharlachberg neue Methoden gegen die Folgen des Klimawandels. Begrünte Böden, neue Rebsorten und spezielle Maschinen sollen helfen, Trockenheit und Extremwetter besser abzufangen und den Weinbau in Franken langfristig zu sichern. Denn die Branche steht durch die Veränderungen enorm unter Druck. Der Arbeitsmarkt in Mainfranken kommt weiter kaum in Schwung. Zwar ist die Zahl der Arbeitslosen im Mai leicht gesunken, die sonst übliche Frühjahrsbelebung bleibt laut Arbeitsagentur wegen der schwachen Konjunktur aber weitestgehend aus. Aktuell sind gut 10.400 Menschen arbeitslos gemeldet. Die Arbeitslosenquote liegt bei 3,4%. Sorgen macht vor allem die Krise in der Industrie. Viele Unternehmen würden deshalb Stellen abbauen oder bei Neueinstellungen vorsichtiger bleiben. Fördergelder in Höhe von 16 Milliarden Euro gibt die EU an Ungarn frei. Das Land habe unter der neuen Regierung schnell etliche Reformen angestoßen, etwa bei der Freiheit der Wissenschaft oder der Korruptionsbekämpfung, hat Kommissionspräsidentin von der Leyen mitgeteilt. Die CDU-Politikerin mahnte weitere Reformen an. Ungarn sei jetzt aber auf einem guten Weg.
0: Vielen Dank, Shari Golla. Die Nachrichten aus der Region und Redaktion gerne zum Nachlesen nochmal bei uns auf radiogong.com und in der Gong-App.
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0: Ein richtig heißer und schöner Sommertag nochmal. Hoffentlich auch ein schöner Sommerabend. Die Wolken werden heute Abend dann nämlich mehr werden. Und in die Nacht rein kann es dann auch die ersten Schauer und Gewitter geben. Aber hoffentlich erstmal so, dass es zum Beispiel das Weindorf auch, wie wir gehört haben, auf dem unteren Markt nicht betrifft und da noch gefeiert werden kann und auch alle weiteren Feste. Ansonsten morgen lösen sich erstmal die Schauerriste auf. Dann kommt die Sonne und dann wird es richtig schwül. 29 Grad, dann kracht es am Nachmittag, die nächsten Gewitter kommen. Und dieses Pendelspiel zwischen Aufheizen und dann wieder Gewitter, das wird es in den nächsten Tagen auch wieder weit übers Wochenende hinaus noch geben.
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0: Schönen Gruß nochmal auf die Straßen. 17 Uhr 34 Minuten. Momentan nur die A3 für euch. Frankfurt Richtung Würzburg als Meldung zwischen Weibersbrunn und Rohrbrunn. Reinigungsarbeiten. Standstreifen ist gesperrt. Wir hoffen, das klappt schnell. Dementsprechend euch allen da draußen ansonsten auch eine gute und sichere Fahrt. Und generell nicht zu schnell, denn Blitzer haben wir auch am Freitagabend gesehen. Würzburg-Gerberstraße und B26 Rechtenbach-Ortsausgang Richtung Bischborner Hof.
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0: Und mit Teddy Swims, Mr. Know-It-All, eine seiner Hymnen für dieses Wochenende. Ich hoffe, ihr startet gut rein in diesen Freitagabend hier mit dem Heimvorteil und dem Würzburg Most Wanted Hit.

0: Der perfekte Soundtrack für alle, die gar nicht genug bekommen können von der Sonne und dem Sommerfeeling. Empire of the Sun und We Are the People. Und wir haben jetzt noch was für alle, die gar nicht genug vom Tanzen bekommen.
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0: Und dann bitte, jetzt dürft ihr tanzen.

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1: Und mit diesen Beats von Tobi verabschiede ich mich. Vielen Dank an ihn für natürlich die Beats. Vielen Dank an euch fürs Zuhören und gleich viel Spaß mit meinem Kollegen Läusel hier. Er übernimmt hier und bringt euch mit den Hits des Tages rein ins Wochenende.
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2: Ich bin Moritz Einzel. Im Zusammenhang mit der gescheiterten Pkw-Maut muss sich der frühere Bundesverkehrsminister Scheuer vor Gericht verantworten. Das Berliner Landgericht hat eine entsprechende Anklage zugelassen. Die Staatsanwaltschaft wirft Scheuer vor, er habe vor dem Mautuntersuchungsausschuss des Bundestags gelogen. Die Pkw-Maut war vor 7 Jahren vom Europäischen Gerichtshof gestoppt worden. Schlechte Umfragewerte, schlechte Presse. Bundeskanzler Merz hat keine einfache Zeit. Die Bundesregierung bemüht sich jetzt um ein Ende der Spekulationen über Merz' Zukunft. Regierungssprecher Cornelius sagte:
3: Die Bundesregierung und der Bundeskanzler ist auf den Reformprozess konzentriert. Das ist das Thema, das im Mittelpunkt der Arbeit steht. Alle anderen Themen sind nicht relevant.
2: Medien hatten zuletzt von Gedankenspielen innerhalb der Union berichtet, ob Merz im Kanzleramt durch einen anderen Politiker ersetzt werden könnte. Die Ära Orbán ist endgültig vorbei. Nach dem Regierungswechsel in Ungarn will die EU-Kommission jetzt bis zu 16,4 Milliarden Euro an festgesetzten EU-Mitteln freigeben. Kommissionspräsidentin von der Leyen lobte die neue ungarische Regierung von Ministerpräsident Modior für ihr schnelles und entschlossenes Vorgehen gegen Korruption und zur Wiederherstellung der Rechtsstaatlichkeit. Jubel in Laos. Der erste von 5 in einer überfluteten Höhle eingeschlossenen Goldsuchern ist gerettet worden. Nach Angaben der zuständigen Rettungsorganisation wurde zuvor so viel Wasser abgepumpt, dass eine sichere Bergung möglich war. Die anderen 4 Männer sollen nun nach und nach befreit werden. Sie sitzen seit 10 Tagen in der Höhle fest. Schon 2 Wochen vor dem Start der diesjährigen Fußball-WM hat das Turnier einen heimlichen Star. Er heißt Tim Payne. Ein argentinischer Influencer hat den neuseeländischen Nationalspieler nämlich als den unbekanntesten Spieler des Megaturniers in den USA, Mexiko und Kanada ausgemacht. Und dann hat er versucht, Payne zu einem Internetstar zu machen. Mit Erfolg. Anfang der Woche hatte er noch rund 4.700 Instagram-Follower. Mittlerweile sind es 1,7 Millionen.
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4: Wer heute auf der A3 oder der A7 in der Region unterwegs ist, braucht wohl viel Geduld. Wegen der fast ganztägigen Sperrung des Brenners morgen ziehen viele Urlauber ihre Fahrt Richtung Italien oder Tirol vor auf heute oder verschieben sie auf Sonntag. Deshalb dürfte es an beiden Tagen deutlich voller auf den Autobahnen werden als sonst. Ein dreister Betrug beschäftigt aktuell die Polizei in Würzburg-Rumbühl. Ein Unbekannter täuschte am Kaufland-Parkplatz eine finanzielle Notlage vor und brachte einen 85-jährigen Rentner dazu, mehrere 100 € Bargeld abzuheben. Im Gegenzug erhielt er wertlosen Schmuck. Anschließend flüchtete der Täter. Die Kripo bittet nun um Zeugenhinweise.
5: Dankeschön, Shari, für die News. Die könnt ihr gerne nachlesen auf radiogong.com.
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5: Ach, strahlender Sonnenschein. 29 Grad in Würzburg, 28 Grad in Schweinfurt und jetzt am Abend, dann kommen vielleicht ein paar Wolken mit dazu. In der Nacht vielleicht sogar auch einzelne Schauer und Gewitter. Die Temperaturen gehen aber runter nur auf 17 bis 14 Grad. Morgen haben wir dann erstmal eine Mischung aus Sonne und Wolken. Es wird aber zunehmend schwüler und am Nachmittag haben wir vor allem östlich von Würzburg und Schweinfurt zum Teil heftige Schauer und Gewitter.
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5: Ein Servus auf die Straßen und Vorsicht bitte auf der A3 Frankfurt Richtung Würzburg zwischen Wertheim-Lenkfurt und Helmstadt. Da liegen Gegenstände auf der Fahrbahn, auch ein kaputtes Auto steht da. Dann die A3 Frankfurt Richtung Würzburg zwischen Weibesbrunn und Rohrbrunn. Da laufen Reinigungsarbeiten, der Standstreifen ist gesperrt und wir haben auch noch ein paar Blitzer. Einmal in Würzburg in der Sander-Glasie-Straße, Würzburg in der Gerberstraße und auf der B26 Rechtenbach Ortsausgang Richtung Bischborner Hof. Wo ihr unterwegs seid, ich wünsche eine gute und sichere Fahrt.
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5: Das bin ich, servus, und ich habe die meistgelikten, meistgeklickten und meistgesuchten Songs von euch, für euch im Gepäck dabei. Und ihr denkt einfach immer dran, hast du Läusel? hast du Spaß. Servus!

0: So geht's rein ins Wochenende. Sean Paul mit Kesha Cole, Give It Up To Me. Das ist dein Sender mit Heimvorteil und an diesem Freitagabend sagen wir euch erstmal, was abgeht.
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0: Perfektes Wetter zum Einstieg ins Wochenende auf jeden Fall. Da könnt ihr am Feierabend auf jeden Fall noch einiges tun heute. Ja, und ich denke, da wird auch ein bisschen was dabei sein, was ihr trinken könnt, oder Chiara?
2: Seit heute kann in Würzburg wieder geschöppelt werden. Heute wurde nämlich das Weindorf eröffnet. Bedeutet, ab sofort könnt ihr euch rund um den Marktplatz wieder durch über 100 verschiedene Weine aus der Region probieren. Und auch in den Landkreisen wird der Wochenendstart zelebriert. In Kitzingen feiert man ab heute zum Beispiel Stadtfest, das Ganze mit Live-Musik in der Kitzinger Innenstadt. Und in Stalldorf, da feiert man 140 Jahre Freiwillige Feuerwehr, das Ganze mit DJ-Beats zum Festeinklang. Und auch alle Partymäuse kommen heute auf ihre Kosten. Im Kurt und Komisch feiert man heute beispielsweise die 80er.
0: Also die Qual der Wahl, ihr könnt auf jeden Fall euch aussuchen, was ihr tut. Auf jeden Fall habt Spaß dabei, genießt das Wochenende und alle Tipps zum Nachlesen gibt's nochmal auf radiogong.com.

Einer der Most Wanted Hits hier bei eurem Sender mit Heimvorteil, der im Top 5 der meistgelikten und Top 5 der meistgesuchten Hits und die Nummer 1 der Radio Gong Top 30. Und ob es auch die Nummer 1 bleibt, das hört ihr wieder hier bei uns ab Sonntag ab 18 Uhr. Da wird es wieder die Radio Gong Top 30 sehen. Ob dies die Nummer 1 bleibt, das ist eben die Frage. Für mich ist es auf jeden Fall ein Favorit und auch ein Anwärter auf einen Sommerhit. Und wenn es nach meiner Mama geht, sowieso, weil jedes Mal, wenn der Song bei uns läuft, schreibt sie mir. Ja, bis jetzt hat sie mir noch nicht geschrieben. Mal gucken, wann es dann eben kommt. Aber sogar meine Mama mag diesen Song. Das ist schon mal ein gutes Zeichen. Und wir schwimmen jetzt in Richtung Wochenende zusammen mit BTS und Swim.

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1: 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Über den Wäldern in Unterfranken kreisen auch an diesem Wochenende wieder spezielle Beobachtungsflugzeuge. Hintergrund ist die weiterhin hohe Waldbrandgefahr durch die anhaltende Trockenheit und die sommerlichen Temperaturen. Die Maschinen sind vor allem nachmittags unterwegs und sollen mögliche Rauchentwicklungen frühzeitig erkennen. Zusätzlich gelten in Teilen der Region bereits Einschränkungen. In Lohr und Karlstadt ist offenes Feuer wegen der Trockenheit derzeit verboten. Mehr Platz für Unterricht und Ganztagsbetreuung. In Marktheidenfeld haben jetzt die Bauarbeiten zur Erweiterung der Friedrich-Fleischmann-Grundschule begonnen. Zum Auftakt des Großprojekts gab es den offiziellen Spatenstich. Geplant sind unter anderem ein dreigeschossiger Neubau und eine neue Mensa. Mit Kosten von rund 19 Millionen Euro ist es laut Stadt das größte Hochbauprojekt der Stadtgeschichte. Bis Sommer 2028 soll es fertig sein. Die Serie von Kupferdiebstählen in der Region reißt einfach nicht ab. Im Landkreis Kitzingen haben Unbekannte in den letzten Tagen Kabel im Wert von rund 200.000 Euro geklaut. Betroffen sind ein Schwimmbagger in Marktstäft und ein Solarpark in Martinsheim. Dort entstanden zusätzlich hohe Reparaturkosten. Bereits zuvor hatte es ähnliche Fälle in Bad Kissingen und im Landkreis Würzburg gegeben. Der Sommer steht bevor und der Frühling könnte in Bayern der trockenste seit Aufzeichnungsbeginn vor gut 140 Jahren werden. Laut Deutschem Wetterdienst ist seit dem 1. März weniger als die Hälfte der sonst üblichen Regenmasse gefallen. Es gab außerdem deutlich mehr Sonnenstunden und war milder als üblich. Endgültige Bilanz zieht der DWD dann ab dem letzten Maitag am Sonntag.
2: Dankeschön, Schari, für die News. 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
2: Wow, immer noch 28 Grad draußen und das um 6:30 abends. Jetzt am Abend kommen aber ein paar Wolken dann mit dazu. Also genießt die Sonne, solange sie noch da ist. In der Nacht gibt es sogar vereinzelt Schauer und Gewitter. Die Temperaturen gehen aber runter auf nur in Anführungsstrichen 17 bis 14 Grad. Morgen dann allgemein so eine Mischung aus Sonne und Wolken. Es wird schwüler werden, also trotzdem ziemlich warm. Teilweise entlädt sich dann auch mal ein Gewitterchen und am Sonntag, da bleibt es wechselhaft mit Schauer und Gewittern.
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2: Ein Servus auf die Straßen. Wir haben es jetzt gleich 3 Minuten nach 6:30. Vorsicht auf der A3 Frankfurt Richtung Würzburg. Zwischen Wertheim, Lenkfurt und Helmstadt, da liegen Gegenstände auf der Fahrbahn und da ist auch ein kaputtes Auto. Obacht in dem Bereich. Dann die A3 Frankfurt Richtung Würzburg zwischen Weibersbrunn und Rohrbrunn. Da sind weiterhin Bereinigungsarbeiten. Hier ist der Standstreifen blockiert. Dann haben wir noch ein paar Blitzer und zwar einmal Würzburg in der Sander-Klassie-Straße, dann Würzburg in der Gerberstraße und B19 Würzburg Richtung Schweinfurt. Bei der Abfahrt Lenkfeld, da haben sie jetzt auch frisch aufgebaut. Also auch hier bitte Fuß vom Gas. Wenn ihr mehr seht, sagt ihr gerne Bescheid. Schickt mir eine WhatsApp ins Studio. Da sage ich schon mal Dankeschön. Eine gute und sichere Fahrt wünsche ich euch.
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2: Servus, ich begleite euch noch bis 21 Uhr rein in diesen Freitagabend und ins Wochenende mit euren Hits des Tages. Und hier ist Tampa City mit Self-Aware. Einfach ein geiler Hit. Servus!

0: Diesen Song, den liebt ihr seit Wochen. The Second Voice mit Let Me Be Here bei eurem Sender mit Heimvorteil. Top 10 der meistgesuchten Hits und immer noch auf Platz 4 der Radio Gong Top 30. Also auch ein richtig cooler Hit. Und ich verstehe es. Ich verstehe es, warum ihr den so liebt. Weil so diese Afro-House-Beats bei diesem richtig tollen Wetter draußen. Ja, wir haben ja fast die 30 Grad diese Woche schon jeden Tag geknackt. Ist schon richtig schön draußen. Aber natürlich auch gefährlich, so am Wochenende. Deswegen sind dann auch einige Luftbeobachtungsflüge unterwegs über Unterfranken, da vor allem am Nachmittag im Einsatz, die sich das Ganze mal von oben so ein bisschen angucken, wie das denn ausschaut dann, wenn es so heiß ist, dass da ja auch gar nichts passiert. Aber ja, ich habe es vorhin schon beim Wetterupdate gesagt, es wird sich dann so ein bisschen zuziehen und dann ein bisschen wechselhafter werden Richtung Wochenende, vor allem Richtung Sonntag. Und deswegen fragen wir unseren Wetterexperten Kai Zorn mal, wie geht es denn die nächsten Tage weiter?
1: Jetzt kommen wir zunehmend unter Tiefdruckeinfluss mit immer mehr Schauen und Gewittern, die meisten am Sonntag. Und auch mit dem Start dann in den Juni in der nächsten Woche wird es immer wieder Schauer und Gewitter geben, dazwischen auch sonnige Phasen. Der meiste Regen fällt voraussichtlich von Dienstag auf Mittwoch. Im Hochgebirge fällt dann sogar Schnee. Die Temperaturen gehen zunächst auf unter 25, dann im Regen auf unter 20 Grad zurück. Und so ist die zweite Ferienhälfte dann eher wechselhaft geprägt. Und im weiteren Verlauf des Junis Richtung Mitte Juni setzt sich aller Voraussicht nach die wechselhafte Witterung fort, mit kurzen Phasen, die mal sonniger und deutlich wärmer, teils auch heiß werden. Und dann folgt wieder ein Tief mit Schauern, Gewittern und einer Abkühlung.
0: Okay, also ihr habt's gehört, genießt auf jeden Fall nochmal das Wetter heute und morgen zum Start in den Tag ist es ja auch nochmal richtig schön und dann, ja, wird's ein bisschen wechselhafter werden, aber ich sag's wie es ist, ja, für diese Jahreszeit ist es ja eh sehr, sehr viel zu warm gewesen, würde ich jetzt mal behaupten. Ja, mir reichen die Mitte 20 Grad, Anfang 20 Grad. Wie sieht's bei euch aus? Hier ist erstmal Leonie für euch.

0: Joe mit End of Beginning. Und damit läuten wir nicht End of Beginning, sondern die Ende der Woche ein oder das Ende der Woche, weil wir haben Freitag auf dem Weg ins Wochenende, ganz kurze Pause. Dann gibt's gleich Ray Dalton und dann um 7 wie gewohnt die News für euch.
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1: Ich bin Gregor Jose Moser. Mehr Kinderschutz im Internet. Darauf dringen die Vereinten Nationen. Der Schutz minderjähriger Nutzer müsse dringend verbessert werden, hat UN-Menschenrechtskommissar Türk in Paris gesagt. Altersbeschränkungen nützten jedoch wenig, wenn die Plattformen selbst gefährlich blieben. Konkret regt Türk ein Verbot von Mikrotargeting für Kinder an, bei dem schon den Jüngsten gezielt maßgeschneiderte Werbung ausgespielt wird. Kommunen wollen die zusätzlichen Mittel aus dem Sondervermögen des Bundes vor allem für Straßen und Schulen ausgeben. Außerdem soll das Geld für den Brand- und Katastrophenschutz sowie für Kinderbetreuung und Sportstätten eingesetzt werden, wie eine Umfrage im Auftrag der staatlichen Förderbank KfW zeigt. In diesen Bereichen gelten die Investitionsrückstände als besonders groß. Aufatmen in Laos. Der erste von 5 in einer überfluteten Höhle eingeschlossenen Goldsuchern ist gerettet worden. Nach Angaben der zuständigen Rettungsorganisation wurde zuvor so viel Wasser abgepumpt, dass eine sichere Bergung möglich war. Die anderen 4 Männer sollen nun nach und nach befreit werden. Sie sitzen seit 10 Tagen in der Höhle fest. Rund 2 Wochen vor der Fußball-WM muss DFB-Torwart-Rückkehrer Manuel Neuer seine angeschlagene Wade noch auskurieren. Dass der Weltmeister von 2014 relativ kurzfristig Oliver Baumann als Nummer 1 im deutschen Tor vorgezogen wurde, hat viele Diskussionen ausgelöst. Zweifel daran will Kapitän Joshua Kimmich zerstreuen.
2: Natürlich freue ich mich, dass Manu dabei ist. Wir kennen uns jetzt seit 11 Jahren, spielen seit 11 Jahren zusammen. Trotzdem weiß der Olli, dass er die 100%ige Unterstützung und auch das Vertrauen der Mannschaft hat. Und dementsprechend verstehe ich ehrlicherweise die ganze Diskussion nicht.
1: Im Testspiel am Sonntag in Mainz gegen Finnland wird Neuer sein DFB-Comeback noch nicht geben können.
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3: Wissenschaft, Start-ups und KI. Würzburg entwickelt sich laut einer aktuellen Studie immer stärker zum Innovationsstandort. Das Institut der deutschen Wirtschaft sieht die Stadt bundesweit unter den Kommunen mit der besten Entwicklung der vergangenen 10 Jahre. Wichtige Impulse kommen von der Universität, neuen Forschungsprojekten und dem Stadtquartier Hubland. Schnelle Hilfe im Ernstfall. Im Landkreis Main-Spessart sollen sogenannte Notfalldosen wichtige Informationen für Rettungskräfte sichern. Die kostenlosen Dosen gibt es jetzt in Apotheken und beim Gesundheitsamt. Darin stehen etwa Vorerkrankungen, Medikamente und Kontaktdaten von Angehörigen. Die Dosen sollten am besten im Kühlschrank aufbewahrt werden, damit Helfer sie schnell finden können. Vor allem für alleinlebende Menschen kann das im Notfall entscheidend sein.
4: Danke der Schari für die News. 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
4: Wow, einfach immer noch 28 Grad draußen in Würzburg und auch in Schweinfurt. Also ja, die Sonne scheint noch, aber so ein paar Wolken kommen langsam rein und gegen Abend, da zieht es dann zu. Auch in der Nacht, da bleiben uns die Wolken enthalten und erhalten. Und in der Nacht gibt es sogar vereinzelte Schauer und Gewitter. Morgen, dann haben wir eine Mischung aus Sonne und Wolken zum Start in den Tag. Danach wird es ungemütlich. Am Nachmittag gibt es vor allem östlich von Würzburg und Schweinfurt zum Teil heftige Schauer und Gewitter. Und auch der Sonntag, der bleibt wechselhaft.
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4: Ein Servus auf die Straßen um 7:03. Vorsicht auf der A7, Würzburg Richtung Fulda, zwischen Wasserlosen und Hammelburg. Da liegt ein Metallteil auf der Fahrbahn und auch eine ungesicherte Unfallstelle ist hier. Also Vorsicht. Dann die A3, Frankfurt Richtung Würzburg, zwischen Wertheim-Lenkfurt und Helmstadt. Da steht ein kaputtes Auto und der Standstreifen ist gesperrt. Genauso auf der A3, Frankfurt Richtung Würzburg, zwischen Weibersbrunn und Rohrbrunn. Da laufen noch Reinigungsarbeiten. Dann wird geblitzt auf der B19, Würzburg Richtung Schweinfurt, bei der Abfahrt Lenkfeld stehen sie und in Würzburg in der Sander-Glassie-Straße. Wo ihr unterwegs seid, ich wünsche eine gute und vor allem eine sichere Fahrt.
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4: Servus und ich habe euren Lieblingshit dabei. Wortwörtlich, kein Song wurde in diesem Monat so viel geliked wie dieser. Also Platz 1 der meistgelikten Songs. Hier ist Headlights.

Martin Garrix und Ed Sheeran, was eine Kombi, die stand auf jeden Fall nicht auf meiner Bingo-Karte. Richtig cool, repeated, und ihr wollt auch, dass er wiederholt wird, weil es ist in der Top 20 der meistgelikten Songs. Und Martin Garrix, er ist ja auch ein gern gesehener Gast auf vielen Festivals und zum Beispiel auch auf dem World Club Dome. Nächste Woche ist es ja soweit und wir schicken ja ein paar glückliche Gewinner von euch dahin. Da haben wir ja diese Woche ein schönes Gewinnspiel für euch gehabt, aber jetzt geht die Festivalsaison ja erst so richtig los. Wir haben ja nicht nur eben World Club Down dann in Frankfurt, sondern wir haben ja dann auch das Rhön-Festival dann in Bad, beziehungsweise bei Wildflecken dann bei der Kissinger Hütte, weil da gibt es ja dieses Benefizkonzert, Festival, 4 Tage lang, vom 4. Juni bis zum 7. Juni, und da werden bis zu 3000 Gäste dann eben auch erwartet, und da gibt es 25 regionale Bands und die treten auch komplett ohne Gage auf. Gleichzeitig nächste Woche ja auch noch das Volksfest in Schweinfurt, was dann eben losgeht nächste Woche Freitag, und Ende des Monats dann ja auch noch abgeht. Die Luzi Festival in Rottershausen ist ja auch hier in der Region. Also die Festivalsaison, die kann so richtig starten, würde ich sagen, oder?

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Einfach so ein gute Laune-Hit an diesem Freitagabend. Der Song geht raus an alle, die keine englischen R's aussprechen können. Samba mit Homewrecker hier auf Radio Gong. Dein Sender mit Heimvorteil, aber ja, den werden wir wohl noch häufiger spielen. Der ist nämlich in den Top 10 der meistgelikten Hits hier bei eurem Lieblingssender. Und wir machen direkt weiter mit Linkin Park und die MTMS Machine, weil wir starten rein in Richtung Wochenende. Ich hoffe, ihr habt einfach eine richtig tolle Zeit.

Wir feiern ins Wochenende mit den besten Beats. Das ist eine niederländisch-amerikanische Kombi hier bei eurem Sender mit Heimvorteil Talk to You. Niederländisch-amerikanisch, auch eine krasse Kombi und verrückte Kombi. Ja, und aber die beiden Länder sind ja auch vertreten bei der Weltmeisterschaft. Und wir checken schon mal am Sonntag aus, wer denn Weltmeister wird. Und zwar bei den Kids hier in der Region, bei den U11-Jugendspielern, weil da gibt es nämlich in Schweinfurt eine Mini-WM. Kennt ihr das früher noch? So auf dem Bolzplatz, jeder war so ein Land und hat dann gegeneinander gespielt. Das waren auf jeden Fall noch richtig coole Zeiten. Und sowas Ähnliches gibt es am Sonntag im Sackstadion Schweinfurt. Eintritt ist frei. Jede Jugendmannschaft hat ein anderes Land, was sie repräsentieren. Und dann wird mal geguckt, wer wird denn da schon Weltmeister? Vielleicht ist es dann ja ein Omen auf die richtige Weltmeisterschaft. In knapp 2 Wochen geht's ja los in USA, Kanada und Mexiko. Und wir haben euch auf der Homepage gefragt, radiogong.com, ihr könnt noch abstimmen. Was glaubt ihr, wie weit die Deutschen kommen? Werden sie Weltmeister? Gehen sie nur ins Achtelfinale oder Gruppen aus? Das alles könnt ihr anklicken. Und Weltmeister und Gruppen aus liegt sogar sehr nah beieinander. Aber aktuell führt Weltmeister noch gleich viele Stimmen wie Achtelfinale. Ich bin auf jeden Fall mal sehr gespannt, wie weit sie es dann am Schluss wirklich schaffen. Wie gesagt, ihr könnt noch abstimmen in der App oder auf radiogong.com. Und hier ist für euch Cat's Eye und Gabriella an diesem Freitagabend.

0: Was ein cooler Hit. Parovstella, der österreichische Elektro-Swing-Pionier, extra diesen Song für den Eurovision Song Contest performt und komponiert. Und wie gesagt, dort dann ist er aufgetreten, aber außer Konkurrenz. Und das war richtig, richtig cool. Und ihr feiert diesen Song auch. Nummer 2 der meistgelikten Hits von euch bei eurem Sender mit Heimvorteil.
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0: Papa Ute, der Afrosoul Remix. Immer noch in den Top 15 der meistgeklickten Songs in dieser Woche. Wow. Also der Song, der hat es euch wirklich angetan und ich muss schon sagen, der hat es auch verdient. Er ist einfach auch wirklich mega. Und jetzt kommen wir zum nächsten Song und der ist einfach ein All-Time-Favorite. Also ganz ehrlich, den kann man immer und immer wieder hören. Hier ist für euch Alex Rowan und Ordinary beim Sender mit Heimvorteil.
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1: Ich bin Gregor Jose Moser. Könnte Bundeskanzler Merz in seinem Amt von NRW-Ministerpräsident Wüst abgelöst werden? Über solche Gedankenspiele innerhalb der Union hatten Medien in den letzten Tagen berichtet. Wüst selbst hat entsprechende Spekulationen jetzt wörtlich als Quatsch zurückgewiesen. Außerdem sagte er Merz seine volle Unterstützung zu. Die Herausforderungen in Deutschland seien groß, nur darum gehe es jetzt, so Wüst. Ex-Bundesverkehrsminister Scheuer soll vor dem Untersuchungsausschuss zur gescheiterten Pkw-Maut gelogen haben. Das wirft ihm die Staatsanwaltschaft vor. Das Landgericht Berlin hat eine entsprechende Anklage zugelassen. David Riemer berichtet.
2: Die Pkw-Maut war 2019 vom Europäischen Gerichtshof als rechtswidrig gestoppt worden. Ein Untersuchungsausschuss hatte sich danach mit möglichen Fehlern Scheuers befasst. Kritisiert wurde vor allem, dass er Betreiberverträge zur Pkw-Maut bereits abschloss, noch bevor endgültige Rechtssicherheit beim EuGH bestand. Die Betreiber sollen allerdings eine Verschiebung bis dahin angeboten haben. Scheuer will sich daran nicht erinnern können.
1: Der Fahrdienstvermittler Uber führt in Deutschland eine neue In-App-Funktion ein, die es Fahrgästen erlaubt, während der Fahrt den Ton im Fahrzeug aufzuzeichnen. Das Unternehmen möchte damit das Sicherheitsgefühl der Nutzerinnen und Nutzer stärken. Bislang ist es schon möglich, den Standort mit Kontakten zu teilen oder einen In-App-Notruf zu tätigen. Nach dem Regierungswechsel in Ungarn will die EU-Kommission jetzt bis zu 16,4 Milliarden Euro an festgesetzten EU-Mitteln freigeben. Kommissionspräsidentin von der Leyen lobte die neue ungarische Regierung von Ministerpräsident Moja für ihr schnelles und entschlossenes Vorgehen gegen Korruption und zur Wiederherstellung der Rechtsstaatlichkeit.
3: Soweit die News, alle News aus der Region. Könnt ihr gerne nochmal nachlesen bei uns auf der Homepage radiogong.com und unterwegs immer dabei die Gong-App.
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3: Immer noch sehr angenehm draußen. 27 Grad haben wir es. Die Sonne scheint noch und ein paar Wolken gesellen sich dann jetzt zum Sonnenuntergang mit dazu. Und die Wolken verdichten sich dann in der Nacht. Dementsprechend auch weiterhin angenehm, auch wenn die Sonne untergegangen ist in der Nacht. Da gibt es aber hier und da mal einen Schauer oder Gewitterchen. Und auch morgen, da wird es erstmal ungemütlich. Vor allem am Nachmittag östlich von Würzburg und Schweinfurt zum Teil heftige Schauer und Gewitter. Und es wird deutlich schwüler werden. Und auch am Sonntag, da bleibt es wechselhaft mit Schauern und Gewittern.
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3: Ein Servus auf die Straßen und Vorsicht bitte auf der A3 Frankfurt Richtung Würzburg zwischen Wertheim-Lenkfurt und Helmstadt. Da steht ein kaputtes Auto auf dem Standstreifen, der ist gesperrt. Hier bitte aufpassen und vorsichtig fahren. Ansonsten keine Meldungen mehr, aber Blitzer haben wir noch. B19 Würzburg Richtung Schweinfurt, Abfahrt Lenkfeld, da stehen sie. Und Würzburg, Sonderklassie-Straße, auch hier steht ein teurer Passfotoautomat. Bitte hier langsam und vorsichtig fahren. Wenn ihr mehr seht, sagt ihr gerne Bescheid. Ich wünsche euch auf jeden Fall eine gute und vor allem eine sichere Fahrt.
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3: Und den Harry Styles, den habe ich auch noch mit dabei. An diesem Freitagabend, euer Wochenende startet. Ich wünsche euch einen wunderschönen Abend.

0: Holy Humberstone to Love Somebody hier bei deinem Sender mit Heimvorteil. Top 30 der meistgelikten Songs in dieser Woche auf dem Weg ins Wochenende. Und da wollen wir erstmal checken, was ist denn so am Wochenende hier in der Region so alles los?
1: Bei uns im Landkreis Würzburg steht eurer Erdbeerliebe nichts mehr im Weg. Das Erdbeerfeld in Hausen verwandelt sich am Sonntag beim Bio-Erdbeerfest zu einer Festwiese. Euch erwarten Musik, gutes Essen, Seifenblasenspaß für Kids und natürlich nicht zu vergessen Erdbeerbowle und Erdbeersekko. Der Eintritt ist frei, los geht's um 10 Uhr. Feiern könnt ihr am Wochenende noch mehr, denn die Freiwillige Feuerwehr Stalldorf feiert Jubiläum. Mit DJ, Oldtimer-Treffen und Festzug werden 140 Jahre Freiwillige Feuerwehr das ganze Wochenende lang gefeiert. Oder ihr geht es am Wochenende entspannter an und geht beim Pfingstrosen-Schaugarten in Unterbleichfeld vorbei. Ein Blütenmeer mit mehr als 300 Arten erwarten euch hier. Aus dem Landkreis Würzburg, Katrin Haffinger.
2: Bei uns im Landkreis Kitzingen ist es ausnahmsweise ein weinfestfreies Wochenende. Gefeiert wird trotzdem groß. Highlight hier das dreitägige Stadtfest in Kitzingen. Kostenfreier Eintritt, 3 Bühnen in der Stadt, Lauf- und Street-Soccer-Events und zum Abschluss der verkaufsoffene Sonntag mit großer Spielstraße. Etwas romantischer und noch näher an der Ufernatur, das Seefest Michelfeld am Samstag und Sonntag. Und auch wenn kein großes Weinfest lockt, Wein-Events warten trotzdem auf euch. Zum Beispiel die Sommerweintage 2026 in Markt Einersheim, die Wein- und Genussschlenderei in Dettelbach oder die Einladung zu Wine and Taste nach Volkach und Iphofen. Aus dem Landkreis Kitzingen, Hanna Mörlein.
3: Bei uns im Landkreis Main-Spessart starten wir mit einem Fußballfest ins Wochenende. Die Traditionsmannschaft von Eintracht Frankfurt spielt heute Abend beim TSV Himmelstadt. Aber es gibt noch mehr Highlights. Samstag und Sonntag zum Beispiel das Brauereifest bei der Martinsbräu in Markt Heidenfeld. Mit Live-Musik, einem Weißwurst-Frühschoppen und auch neben viel Bier gibt es Bier-Cocktails. Ja, wenn ihr gerade eure Freunde beneidet, die in den Urlaub fliegen, dann kommt am Sonntag zum 5. Saupurzel Fly-In nach Karlstadt. Ihr könnt bei einem Rundflug mitmachen oder beim VR-Simulator selbst mal versuchen, ob ihr denn ein Flugzeug landen könntet. Aus dem Landkreis Main-Spessart, Felicia Stichter,

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Nummer 1 der meistgeklickten Songs hier bei uns in der Playlist. Shakira mit Burna Boy und Dai Dai, der Song zur Weltmeisterschaft. Nicht mal mehr 2 Wochen, dann ist es ja schon wieder soweit. Ja, wie schon 2010 singt eben Shakira den Song und damals ja auch das Eröffnungsspiel Mexiko gegen Südafrika gewesen. Also viele Sachen, die sich wiederholen. Damals ist ja Spanien Weltmeister geworden. Mal schauen, ob wir vielleicht sogar wir Deutschen diesen Bann brechen können und dieses Jahr mal so richtig was reißen können. Und ihr könnt abstimmen bei uns auf der Homepage radiogong.com. Was glaubt ihr, wie weit kommt Deutschland? Und hier ist für euch Hüschel bei deinem Sender mit Heimvorteil.

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Ganz neue Nummer hier bei eurem Sender mit Heimvorteil, Memory Lane von Tokyo Hotel. Und da schwelgen die Jungs so ein bisschen in Nostalgie und blicken zurück auf 20 Jahre Bandgeschichte. Sind sogar schon ein bisschen mehr als 20 Jahre. 2005 haben sie sich gegründet. Finde ich einfach nur krass, wie lange das schon wieder her ist. Einfach Tokyo Hotel. Aber läuft bei den Jungs auf jeden Fall. Besser denn je eigentlich, kann man sagen. Der Podcast läuft ja und eine dritte Staffel der Kaulitz und Kaulitz Doku wurde ja auch schon bestätigt für August in diesem Jahr. Und mit dieser Nummer hier, Memory Lane, kündigen sie sogar auch gleichzeitig ihr neues Album an. Am 16. Oktober soll es dann kommen und heißt Encore. Und das heißt ja übersetzt auf Deutsch Zugabe. Klingt dabei nicht nur nach Rückblick, sondern auch nach einem Versprechen an die Fans. Und damit verabschiede ich mich heute, Leusel, over and out mit dem Versprechen. Wir hören uns wieder, wenn ihr wollt, am Montag 15 bis 18 Uhr auf Radio Gong Schweinfurt. Da heißt es dann wieder, haste Leusel, haste Spaß. Ciao, tschüss, servus und ein wunderschönes Wochenende euch.

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1: Ich bin Gregor Jose Moser. Steht der 8-Stunden-Arbeitstag in Deutschland vor dem Aus? Die Regierung plant als Teil ihrer Reformen eine wöchentliche statt einer täglichen Höchstarbeitszeit. In einer Umfrage im Auftrag des Deutschen Gewerkschaftsbundes wünscht sich aber mehr als jeder zweite Befragte weniger zu arbeiten. Mehr von Claudia Wächter.
2: Wir wollen kürzere Arbeitszeiten, sagen die meisten Befragten, vor allem Männer mit Kind. Und der DGB schlägt in dieselbe Kerbe. Die Pläne der Regierung gingen komplett an der Lebenswirklichkeit von Familien vorbei. Am Ende sorgten flexible Arbeitszeiten pro Woche nur für mehr Krankmeldungen, nicht für mehr Wachstum.
1: Mehr Kinderschutz im Internet. Darauf dringen die Vereinten Nationen. Der Schutz minderjähriger Nutzer müsse dringend verbessert werden, hat UN-Menschenrechtskommissar Türk in Paris gesagt. Altersbeschränkungen nützten jedoch wenig, wenn die Plattformen selbst gefährlich blieben. Konkret regt Türk ein Verbot von Mikrotargeting für Kinder an, bei dem schon den Jüngsten gezielt maßgeschneiderte Werbung ausgespielt wird. Kommunen wollen die zusätzlichen Mittel aus dem Sondervermögen des Bundes vor allem für Straßen und Schulen ausgeben. Außerdem soll das Geld für den Brand- und Katastrophenschutz sowie für Kinderbetreuung und Sportstätten eingesetzt werden, wie eine Umfrage im Auftrag der staatlichen Förderbank KfW zeigt. In diesen Bereichen gelten die Investitionsrückstände als besonders groß. Aufatmen in Laos. Der erste von 5 in einer überfluteten Höhle eingeschlossenen Goldsuchern ist gerettet worden. Nach Angaben der zuständigen Rettungsorganisation wurde zuvor so viel Wasser abgepumpt, dass eine sichere Bergung möglich war. Die anderen 4 Männer sollen nun nach und nach befreit werden. Sie sitzen seit 10 Tagen in der Höhle fest.
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1: Ich bin Hendrik Daum. Seit einigen Tagen gibt es ja Spekulationen über einen möglichen Kanzlertausch. NRW-Ministerpräsident Wüst hat sich jetzt zu Wort gemeldet und klar widersprochen. Außerdem sagte er Kanzler Merz seine volle Unterstützung zu. Mehr von David Riemer.
2: Die Spekulationen sind einfach Quatsch, so Wüst wörtlich. Er warnt vor solchen Gerüchten und Personalspekulationen, denn die Herausforderungen in Deutschland sind groß, nur darum geht es jetzt, sagte Wüst. Laut einiger Medien soll es innerhalb der Union zuletzt Gerüchte gegeben haben, wonach Kanzler Merz wegen der schwierigen Lage der schwarz-roten Koalition durch einen anderen Politiker ersetzt werden könnte.
1: Der frühere Bundesverkehrsminister Andreas Scheuer soll sich wegen des Vorwurfs einer Falschaussage im Zusammenhang mit der gescheiterten Pkw-Maut vor Gericht verantworten. Das Landgericht Berlin hat eine entsprechende Anklage zugelassen, wie eine Gerichtssprecherin mitteilte. Die Berliner Staatsanwaltschaft wirft dem 51-jährigen CSU-Politiker vor dem Mautuntersuchungsausschuss des Bundestags gelogen zu haben. Spürbare Entlastung für Verbraucher. Die Inflationsrate in Deutschland ist im Mai deutlich auf 2,6% gesunken, wie das Statistische Bundesamt mitteilt. Im April waren es noch 2,9%. Trotzdem bleiben die Folgen des Irankriegs spürbar. Haushaltsenergie und Sprit kosteten im Mai 6,6% mehr als noch vor einem Jahr. Seit mehr als einer Woche sind in Laos mehrere Goldsucher in einer überfluteten Höhle eingeschlossen. Jetzt ist es den Helfern gelungen, den ersten von ihnen aus der Höhle zu bringen. 4 weitere Männer sollen dort noch festsitzen. Heftige Regenfälle hatten das Höhlensystem geflutet und Erdrutsche ausgelöst.
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0: Hendrik Daum. Der Einschlag einer Drohne in ein Wohnhaus in Rumänien sorgt für zusätzliche Spannungen zwischen dem Westen und Russland. Mehrere europäische Länder werfen Russland vor, für den Vorfall verantwortlich zu sein und sprechen von einer neuen Eskalationsstufe. Der russische Präsident Putin weist die Anschuldigungen zurück. Es sei noch zu früh, um zu sagen, von wem die Drohne stamme. Bei dem Vorfall waren 2 Menschen leicht verletzt worden. Der frühere Bundesverkehrsminister Andreas Scheuer soll sich wegen des Vorwurfs einer Falschaussage im Zusammenhang mit der gescheiterten Pkw-Maut vor Gericht verantworten. Das Landgericht Berlin hat eine entsprechende Anklage zugelassen, wie eine Gerichtssprecherin mitteilte. Die Berliner Staatsanwaltschaft wirft dem 51-jährigen CSU-Politiker vor, vor dem Mautuntersuchungsausschuss des Bundestags gelogen zu haben. Spürbare Entlastung für Verbraucher. Die Inflationsrate in Deutschland ist im Mai deutlich auf 2,6% gesunken, wie das Statistische Bundesamt mitteilt. Im April waren es noch 2,9%. Trotzdem bleiben die Folgen des Iran-Kriegs spürbar. Haushaltsenergie und Sprit kosteten im Mai 6,6% mehr als noch vor einem Jahr. Die Ära Orbán ist vorbei. Nach dem Regierungswechsel in Ungarn will die EU-Kommission jetzt bis zu 16,4 Milliarden Euro an festgesetzten EU-Mitteln freigeben. Kommissionspräsidentin von der Leyen lobt die neue ungarische Regierung von Ministerpräsident Modja für ihr schnelles und entschlossenes Vorgehen gegen Korruption und zur Wiederherstellung der Rechtsstaatlichkeit.
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1: Ich bin Hendrik Daum. Der Einschlag einer Drohne in ein Wohnhaus in Rumänien sorgt für zusätzliche Spannungen zwischen dem Westen und Russland. Mehrere europäische Länder werfen Russland nämlich vor, für den Vorfall verantwortlich zu sein und sprechen von einer neuen Eskalation. Der russische Präsident Putin weist die Anschuldigungen zurück. Es sei noch zu früh, um zu sagen, von wem die Drohne stamme, so Putin. Bei dem Vorfall waren zwei Menschen leicht verletzt worden. Der frühere Bundesverkehrsminister Andreas Scheuer soll sich wegen des Vorwurfs einer Falschaussage im Zusammenhang mit der gescheiterten Pkw-Maut vor Gericht verantworten. Das Landgericht Berlin hat eine entsprechende Anklage zugelassen. Die Berliner Staatsanwaltschaft wirft dem 51-jährigen CSU-Politiker vor, vor dem Mautuntersuchungsausschuss des Bundestags gelogen zu haben. Es ist eine spürbare Entlastung für die Verbraucher. Die Inflationsrate in Deutschland ist im Mai deutlich auf 2,6% gesunken, wie das Statistische Bundesamt mitteilt. Im April waren es noch 2,9%. Trotzdem bleiben die Folgen des Iran-Kriegs spürbar. Haushaltsenergie und Sprit kosteten im Mai 6,6% mehr als noch vor einem Jahr. Die Ära Orbán, sie ist vorbei. Nach dem Regierungswechsel in Ungarn will die EU-Kommission jetzt bis zu 16,4 Milliarden Euro an festgesetzten EU-Mitteln freigeben. Kommissionspräsidentin von der Leyen lobte die neue ungarische Regierung von Ministerpräsident Modja für ihr schnelles und entschlossenes Vorgehen gegen Korruption und zur Wiederherstellung der Rechtsstaatlichkeit.
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1: Ich bin Hendrik Daum. Die digitalen Minister der G7-Länder haben sich in Paris auf gemeinsame Grundsätze geeinigt, um Kinder und Jugendliche auf Online-Plattformen besser zu schützen. Als zentraler Punkt wird eine Altersüberprüfung genannt. Außerdem sollen illegale Inhalte stärker bekämpft werden. Keine Einigung gab es dagegen bei Themen rund um die künstliche Intelligenz. Der Iran hat Darstellungen der US-Regierung widersprochen, wonach beide Seiten zentrale Punkte für eine verlängerte Waffenruhe ausgehandelt hätten. Zwar seien Fortschritte erzielt worden, mehrere von den USA genannten Punkte seien aber falsch, etwa die Behauptung, dass der Iran die Straße von Hormuz wieder öffne, ohne dafür Geld zu verlangen. Der frühere Bundesverkehrsminister Andreas Scheuer soll sich wegen des Vorwurfs einer Falschaussage im Zusammenhang mit der gescheiterten Pkw-Maut vor Gericht verantworten. Das Landgericht Berlin hat eine entsprechende Anklage zugelassen. Die Berliner Staatsanwaltschaft wirft dem 51-jährigen CSU-Politiker vor dem Mautuntersuchungsausschuss des Bundestags gelogen zu haben. Seit mehr als einer Woche sind in Laos mehrere Goldsucher in einer überfluteten Höhle eingeschlossen. Jetzt ist es Helfern gelungen, den ersten von ihnen aus der Höhle zu bringen. Vier weitere Männer sollen dort aber noch festsitzen. Heftige Regenfälle hatten das Höhlensystem geflutet und Erdrutsche ausgelöst.
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1: Ich bin Hendrik Daum. Der Brennerpass wird heute wegen einer Demonstration von 11 bis 19 Uhr für den Verkehr in beiden Richtungen vollgesperrt. Das gilt für die Brenner Autobahn und auch alle Nebenstrecken. Die Polizei appelliert an die Urlauber, heute möglichst nicht Richtung Brenner zu fahren. Matthias Röder berichtet.
2: Niemand weiß so recht, ob es während der Blockade zum Verkehrskollaps kommt. Die Polizei im Süden Bayerns, also weit vor dem Brenner, hat jedenfalls alle Beamten an Bord. Und auch das Bayerische Rote Kreuz stellt sich vorsorglich darauf ein, Menschen im Stau mit Wasser zu versorgen.
1: Die Demonstration am Brenner richtet sich gegen die starke Verkehrsbelastung. Seit 2010 hat der Lkw-Verkehr auf dieser wichtigen Route zwischen Deutschland und Italien um rund 40% zugenommen. Die Digitalminister der G7-Länder haben sich in Paris auf gemeinsame Grundsätze geeinigt, um Kinder und Jugendliche auf Online-Plattformen besser zu schützen. Als zentraler Punkt wird eine Altersüberprüfung genannt. Außerdem sollen illegale Inhalte stärker bekämpft werden. Keine Einigung gab es dagegen bei Themen rund um die künstliche Intelligenz. Der Iran hat Darstellungen der US-Regierung widersprochen, wonach beide Seiten zentrale Punkte für eine verlängerte Waffenruhe ausgehandelt hätten. Zwar seien Fortschritte erzielt worden, mehrere von den USA genannten Punkte seien aber falsch. Etwa die Behauptung, dass der Iran die Straße von Hormuz wieder öffne, ohne dafür Geld zu verlangen. Alexander Zverev steht bei den French Open in Paris im Achtelfinale. Der beste deutsche Tennisprofi setzte sich in der dritten Runde gegen den Franzosen Quentin Alice in 4 Sätzen mit 6:4, 6:3, 5:7 und 6:2 durch. Dagegen ist Mitfavorit Novak Djokovic ebenso wie der Weltranglistenerste Jannik Sinner bereits ausgeschieden.